Dort sind Menschen von einem umstürzenden Baum getroffen worden. Die Stadt Monschau in NRW hat ihre Evakuierung wegen des Dort sind Menschen von einem umstürzenden Baum getroffen worden. Die Stadt Monschau in NRW hat ihre Evakuierung wegen des Waldbrandes in Belgien jetzt aufgehoben.

0: stemmen kann. Jetzt darf die Stadt nur noch das Nötigste ausgeben und begonnene Projekte weitermachen. Neue Investitionen, die sind erstmal kaum möglich. Am Flughafen Leipzig ist ja Anfang des Monats eine Sprengstoffdrohne gefunden worden, aber konkrete Ermittlungsergebnisse, die gibt es bisher noch nicht. Bundesinnenminister Dobrindt bittet deswegen jetzt um Verständnis. Er will wirklich belastbare Beweise haben, sagt er. Bayern-Stürmer Harry Kane ist als bester Torjäger Europas mit dem goldenen Schuh ausgezeichnet worden. Im Museum der Allianz Arena hat der 33-Jährige von München geschwärmt. Die letzte Saison mit 36 Bundesliga-Toren hat er als die beste in seiner Karriere bezeichnet. Die Laudatio, die hat Ex-Bayern-Stürmer und Freund Luca Toni gehalten. Und dabei hat Luca Toni zu Kane gesagt:
1: I want to tell you, Harry. In the last 2 days, I spend all my time for study English for you. Okay?
0: Also Luca Toni hat extra nur für seinen Freund Harry Kane Englisch gelernt. Mit seinem Trefferkonto lässt Kane Konkurrenten wie zum Beispiel Erling Haaland oder Kylian Mbappé klar hinter sich.
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3: Die Nacht über Oberbayern bleibt hauptsächlich ruhig und trocken. Noch ist vom Wetterwechsel also nicht so viel zu merken. Der kommt dann im Laufe des Tages. Wir starten erst noch ganz schön. Später werden die Wolken dann wieder dichter und auch dunkler. Und hier und da kann es auch wieder regnen und gewittern. Und das trotzdem bei bis zu 27 Grad.
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0: A3 Frankfurt Richtung Würzburg zwischen Helmstadt und dem Dreieck Würzburg West. Hier liegen größere Gegenstände auf der Fahrbahn. Sperre der A73 Suhl Richtung Bamberg zwischen dem Dreieck Suhl und Suhl Zentrum. Der Grund ein Unfall. Und A93 Regensburg Richtung Holledau zwischen Mainburg und Wolnzach. Hier liegen Gegenstände. Allen unterwegs eine gute und sichere Fahrt.
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5: Ich bin Yves Simon. Umgestürzte Bäume, vollgelaufene Keller und sogar ein Tornado. In Teilen Deutschlands hat es am Abend heftige Unwetter gegeben. Vor allem die Mitte des Landes war betroffen. Der Tornado hat in Fürstenwalde in Brandenburg Schäden angerichtet. In Thüringen, da laufen gerade etwa noch 20 wetterbedingte Einsätze. Vor allem der Süden des Bundeslandes nahe der bayerischen Grenze ist betroffen. Unter anderem sind Bäume auf Autos gestürzt, aber von Verletzten ist keine Rede. Die gibt's aber im Landkreis Mayen in Rheinland-Pfalz. Dort sind Menschen von einem umstürzenden Baum getroffen worden. Die Stadt Monschau in NRW hat ihre Evakuierung wegen des Waldbrandes in Belgien jetzt aufgehoben. Alle Betroffenen können mit sofortiger Wirkung wieder in ihre Häuser zurückkehren, heißt es von der Stadtverwaltung. Betroffen waren mehrere Straßen in einem Stadtteil und Belgien hat inzwischen es geschafft, das Großfeuer im Naturschutzgebiet Hohes Venn einzugrenzen. 3000 Hektar Natur sind allerdings den Flammen zum Opfer gefallen. Es steht zu befürchten, dass es Jahrzehnte dauern wird, bis sich das Gebiet wieder vollständig erholt. Die Regierung von Oberfranken hat den Haushalt der Stadt Hof für dieses Jahr abgelehnt. Grund ist, dass Hof zu viele neue Schulden machen will und die laufenden Kosten nicht selbst stemmen kann. Jetzt darf die Stadt nur noch das Nötigste ausgeben und begonnene Projekte weitermachen. Neue Investitionen, die sind erstmal kaum möglich. Bayern-Stürmer Harry Kane ist als bester Torjäger Europas mit dem goldenen Schuh ausgezeichnet worden. Im Museum der Allianz Arena hat der 33-Jährige von München geschwärmt. Die letzte Saison mit 36 Bundesliga-Toren hat er als die beste in seiner Karriere bezeichnet. Die Laudatio, die hat Ex-Bayern-Stürmer und Freund Luca Toni gehalten. Und dabei hat Luca Toni zu Kane gesagt:
6: I want to tell you, Harry. In the last 2 days, I spend all my time for study English for you. Okay?
5: Also Luca Toni hat extra nur für seinen Freund Harry Kane Englisch gelernt. Mit seinem Trefferkonto lässt Kane Konkurrenten wie zum Beispiel Erling Haaland oder Kylian Mbappé klar hinter sich.
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7: Die Nacht über Oberbayern bleibt hauptsächlich ruhig und trocken. Noch ist vom Wetterwechsel also nicht so viel zu merken. Der kommt dann im Laufe des Tages. Wir starten erst noch ganz schön. Später werden die Wolken dann wieder dichter und auch dunkler. Und hier und da kann es auch wieder regnen und gewittern. Und das trotzdem bei bis zu 27 Grad.
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5: mit Yves Simon. Schwere Gewitter und Unwetter haben am Abend in Unter- und Oberfranken gewütet. Zahlreiche Bäume sind dabei umgestürzt. In Würzburg und der Umgebung sind mehrere Autos und ein parkender Wohnwagen beschädigt worden. Auch die Rhön hat es getroffen, aber zum Glück wurde niemand verletzt. In Kronach, da musste der Außenbereich eines Schützenfestes kurz vor Ende geräumt werden. Insgesamt hat die Polizei allein in Unterfranken 14 Unwettereinsätze gezählt. Ein schnelles Ende des Iran-Krieges gibt es, so wie es aussieht, nicht. US-Präsident Trump droht dem Iran jetzt mit einem beispiellosen Wirtschaftskrieg und er warnt auch andere Länder vor gewaltigen wirtschaftlichen Konsequenzen, falls sie den Iran unterstützen. Trotz bestehender US-Sanktionen will Trump Ölschmuggel, Geldtransfers und Tarnfirmen noch schärfer ins Visier nehmen. Hintergrund ist, dass die Verhandlungen mit dem Iran zuletzt kaum Fortschritte gemacht haben und gerade laufen auch gar keine Gespräche mehr. Die Verbraucherzentrale warnt wegen der niedrigen Gasspeicherstände und steigender Einkaufspreise vor höheren Kosten für die Haushalte im kommenden Winter. Durch den Iran-Krieg und auch die weiter blockierte Straße von Hormus sind Gas und Öl weltweit ja teuer geworden. Deutsche Speicher sind deutlich weniger gefüllt als im Vorjahr. Verbraucherschützer raten schon jetzt mal, lieber die Preise anderer Anbieter zu checken. Jedes Jahr wenden sich tausende Menschen mit einem Verdacht auf Behandlungsfehler an den medizinischen Dienst. Verbraucherschützer raten schon jetzt mal, lieber die Preise anderer Anbieter zu checken. Jedes Jahr wenden sich tausende Menschen mit einem Verdacht auf

0: sollte eigentlich das Masters-Turnier in Cincinnati ordentlich aufmischen und Selbstvertrauen tanken, weil ja in 10 Tagen schon die US Open starten. Das ist aber nichts geworden. Der Top-Favorit ist jetzt im Achtelfinale gegen den US-Amerikaner Tommy Paul in 3 Sätzen ausgeschieden.
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2: Noch hält sich das Wetter recht ruhig. Wir starten echt noch ganz schön rein in den Tag. Im Laufe des Tages kippt das Ganze aber dann wieder. Die dicken grauen Wolken kommen zurück und es kann auch wieder mehr regnen und gewittern. Zumindest temperaturtechnisch bleiben wir aber sommerlich mit bis zu 27 Grad. Erst morgen am Freitag wird's dann wieder frischer.
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0: A7 Fulda Richtung Würzburg zwischen dem Dreieck Fulda und Bad Brückenau-Volkers. Hier eine Sperre momentan wegen eines defekten LKWs. Sperre auch auf der A73 Suhl Richtung Bamberg zwischen dem Dreieck Suhl und Suhl Zentrum. Hier laufen Bergungsarbeiten. Und die A6 noch Pilsen Richtung Nürnberg zwischen Amberg Süd und Amberg West. Ein Schwertransport ist hier unterwegs und es liegen Gegenstände auf der Fahrbahn. Allen unterwegs eine gute und sichere Fahrt.
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3: Ich bin Yves Simon. Schwere Gewitter und Unwetter haben am Abend in Unter- und Oberfranken gewütet. Zahlreiche Bäume sind dabei umgestürzt. In Würzburg und der Umgebung sind mehrere Autos und ein parkender Wohnwagen beschädigt worden. Auch die Rhön hat es getroffen, aber zum Glück wurde niemand verletzt. In Kronach, da musste der Außenbereich eines Schützenfestes kurz vor Ende geräumt werden. Insgesamt hat die Polizei allein in Unterfranken 14 Unwettereinsätze gezählt. Ein schnelles Ende des Iran-Krieges gibt es, so wie es aussieht, nicht. US-Präsident Trump droht dem Iran jetzt mit einem beispiellosen Wirtschaftskrieg und er warnt auch andere Länder vor gewaltigen wirtschaftlichen Konsequenzen, falls sie den Iran unterstützen. Trotz bestehender US-Sanktionen will Trump Ölschmuggel, Geldtransfers und Tarnfirmen noch schärfer ins Visier nehmen. Hintergrund ist, dass die Verhandlungen mit dem Iran zuletzt kaum Fortschritte gemacht haben und gerade laufen auch gar keine Gespräche mehr. Die Verbraucherzentrale warnt wegen der niedrigen Gasspeicherstände und steigender Einkaufspreise vor höheren Kosten für die Haushalte im kommenden Winter. Durch den Iran-Krieg und auch die weiter blockierte Straße von Hormus sind Gas und Öl weltweit ja teuer geworden. Deutsche Speicher sind deutlich weniger gefüllt als im Vorjahr. Verbraucherschützer raten schon jetzt mal, lieber die Preise anderer Anbieter zu checken. French Open-Sieger Alexander Zverev sucht weiterhin nach seiner Form. Der 29-Jährige wollte eigentlich das Masters-Turnier in Cincinnati ordentlich aufmischen und Selbstvertrauen tanken, weil ja in 10 Tagen schon die US Open starten. Das ist aber nichts geworden. Der Top-Favorit ist jetzt im Achtelfinale gegen den US-Amerikaner Tommy Paul in 3 Sätzen ausgeschieden.
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4: Noch hält sich das Wetter recht ruhig. Wir starten echt noch ganz schön rein in den Tag. Im Laufe des Tages kippt das Ganze aber dann wieder. Die dicken grauen Wolken kommen zurück und es kann auch wieder mehr regnen und gewittern. Zumindest temperaturtechnisch bleiben wir aber sommerlich mit bis zu 27 Grad. Erst morgen am Freitag wird's dann wieder frischer.
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3: Mit Yves Simon. Am Abend hat es heftige Unwetter gegeben, allerdings nur im Norden Bayerns, in Unter- und Oberfranken vor allem. Es wurde niemand verletzt. Zahlreiche Bäume sind aber umgestürzt in Würzburg und in der Umgebung. Da sind gleich mehrere Autos und ein parkender Wohnwagen beschädigt worden. Auch in der Rhön hat es viele Einsätze gegeben. In Kronach, da musste der Außenbereich eines Schützenfestes geräumt werden, allerdings kurz vor Schluss schon. Die Polizei hat allein in Unterfranken 14 Unwettereinsätze gezählt. Aufatmen in Monschau in NRW. Seit Sonntag war ja ein Ortsteil evakuiert, jetzt aber nicht mehr die 30 betroffenen Bürgerinnen und Bürger aus verschiedenen Straßenzügen in Kalter Herberg können zurück in ihre Häuser. Das Ganze mit sofortiger Wirkung. Grund ist die sich entspannende Lage des Waldbrandes im Naturschutzgebiet Hohes Venn. Philipp Grüger von der Feuerwehr.
4: Die aktuelle Lage sieht so aus, dass wir in den Bereichen auf belgischer wie auf deutscher Seite durch unsere Messprotokolle keine Gefahrstoffe mehr nachweisen können und dadurch die Evakuierungsmaßnahme aufheben können.
3: Die Behörden hatten vermeldet, dass das Feuer jetzt eingekreist ist. Günstige Neuwagen werden in Deutschland immer mehr zur Rarität. Laut ADAC gibt es keine 35 Modelle mehr unter 20.000 Euro. Das war vor 5 Jahren noch der Fall. Jetzt sind es gerade mal noch 16 und keines davon kommt von einem deutschen Hersteller. Autos sind auch insgesamt deutlich teurer geworden. Das liegt an der vielen Technik, die verbaut ist. Das wird auch immer mehr. Entweder weil die Technik einfach von den Fahrern gefragt ist oder vorgeschrieben. Prinz Harry kehrt offenbar gemeinsam mit seiner Frau Meghan und den Kindern nach Großbritannien zurück. Mehrere britische Medien berichten von einem Umzug noch Ende dieses Monats. Die Kinder sollen auch schon für den Schulstart im September an einer britischen Schule angemeldet worden sein. Die Familie plant demnach ein Leben in einer privaten Residenz außerhalb von London. Offiziell ist aber noch nichts bestätigt. Zuletzt hatten sich Harry und König Charles aber wieder angenähert. Bayern-Star Jamal Musiala sorgt mit seinen 2 Zusammenbrüchen in den letzten Jahren noch nichts bestätigt. Zuletzt hatten sich Harry und König Charles aber wieder angenähert. Bayern-Star Jamal Musiala sorgt mit seinen 2 Zusammenbrüchen in den

0: mit bis zu 27 Grad. Erst morgen am Freitag wird's dann wieder frischer.
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2: Auf der A73 gibt's eine Sperre. Suhlfahrt Richtung Bamberg zwischen dem Dreieck Suhl und Suhl Zentrum. Hier momentan Bergungsarbeiten nach einem Unfall. Und A93 Holledau Richtung Regensburg zwischen Mainburg und Eigelsbach. Hier liegen Gegenstände auf der Fahrbahn. Allen unterwegs eine gute und sichere Fahrt.
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5: Ich bin Yves Simon. Am Abend hat es heftige Unwetter gegeben, allerdings nur im Norden Bayerns, in Unter- und Oberfranken vor allem. Es wurde niemand verletzt. Zahlreiche Bäume sind aber umgestürzt in Würzburg und in der Umgebung. Da sind gleich mehrere Autos und ein parkender Wohnwagen beschädigt worden. Auch in der Rhön hat es viele Einsätze gegeben. In Kronach, da musste der Außenbereich eines Schützenfestes geräumt werden, allerdings kurz vor Schluss schon. Die Polizei hat allein in Unterfranken 14 Unwettereinsätze gezählt. Aufatmen in Monschau in NRW. Seit Sonntag war ja ein Ortsteil evakuiert, jetzt aber nicht mehr die 30 betroffenen Bürgerinnen und Bürger aus verschiedenen Straßenzügen in kalter Herberg können zurück in ihre Häuser. Das Ganze mit sofortiger Wirkung. Grund ist die sich entspannende Lage des Waldbrandes im Naturschutzgebiet Hohes Venn. Philipp Grüger von der Feuerwehr.
6: Die aktuelle Lage sieht so aus, dass wir in den Bereichen auf belgischer wie auf deutscher Seite durch unsere Messprotokolle keine Gefahrstoffe mehr nachweisen können und dadurch die Evakuierungsmaßnahme aufheben können.
5: Die Behörden hatten vermeldet, dass das Feuer jetzt eingekreist ist. Günstige Neuwagen werden in Deutschland immer mehr zur Rarität. Laut ADAC gibt es keine 35 Modelle mehr unter 20.000 Euro. Das war vor 5 Jahren noch der Fall. Jetzt sind es gerade mal noch 16 und keines davon kommt von einem deutschen Hersteller. Autos sind auch insgesamt deutlich teurer geworden. Das liegt an der vielen Technik, die verbaut ist. Das wird auch immer mehr. Entweder weil die Technik einfach von den Fahrern gefragt ist oder vorgeschrieben. Bayern-Star Jamal Musiala sorgt mit seinen 2 Zusammenbrüchen in den letzten beiden Testspielen für den FC Bayern für große Sorgen bei den Fans. Jetzt haben die Münchner bestätigt, dass sie schon länger von einer neurologischen Erkrankung bei Musiala wissen. Für den Club ist das also nichts Neues. Musiala selbst betont aber, die Krankheit ist gut behandelbar.
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7: Noch hält sich das Wetter recht ruhig. Wir starten echt noch ganz schön rein in den Tag. Im Laufe des Tages kippt das Ganze aber dann wieder. Die dicken grauen Wolken kommen zurück und es kann auch wieder mehr regnen und gewittern. Zumindest temperaturtechnisch bleiben wir aber sommerlich mit bis zu 27 Grad. Erst morgen am Freitag wird's dann wieder frischer.
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4: Mit Yves Simon. Guten Morgen. Heftige Unwetter haben am Abend in Brandenburg, Thüringen, Rheinland-Pfalz und auch in Hessen gewütet. Zahlreiche Häuser wurden schwer beschädigt, zum Beispiel in Wetzlar. Dort sind etwa 60 Gebäude betroffen. Teilweise wurden dort ganze Dächer abgedeckt. Einige Häuser sind unbewohnbar. In Laubach, da ist ein Baum auf einen Gastank gestürzt. Hier mussten Anwohner mitten in der Nacht aus ihren Häusern und Wohnungen raus. Und im Landkreis Mayen-Koblenz, da sind zwei Menschen von einem umstürzenden Baum verletzt worden. In Brandenburg hat sogar ein Tornado gewütet. US-Präsident Trump droht dem Iran jetzt mit einem beispiellosen Wirtschaftskrieg. Das hat er auf seiner Plattform Truth Social geschrieben. Tina Eck berichtet für uns aus Washington.
5: Der Frust ist groß. Der Iran lässt sich nicht in die Knie zwingen und Trump gehen langsam Druck und Drohungen aus. Nun verkündet er einen gewaltigen Wirtschaftskrieg, eine ökonomische Apokalypse für den Iran. Eine verheerende Wirtschaftsoperation mit Maßnahmen historischen Ausmaßes. Vermutlich denkt er an eine Ausweitung der sowieso schon bestehenden Sanktionen und weitere drastische Wirtschaftsblockaden.
4: In Deutschland ist die Vermögensungleichheit laut einer neuen Studie leicht zurückgegangen. Die Schere zwischen Arm und Reich wächst also nicht weiter, sie schrumpft etwas. Vor allem zwischen Ost und West ist diese Schere aber immer noch riesig. Im Süden Deutschlands, da liegt das durchschnittliche Nettovermögen bei rund 440.000 Euro, im Osten knapp bei nur 170.000. Wer jetzt schon wach ist, kann es möglicherweise bestätigen. In Deutschland schlafen viele Menschen unter der Woche zu wenig. Laut einer Studie des Robert-Koch-Instituts haben 40% angegeben, nachts auf weniger als die empfohlenen 7 Stunden zu kommen. Bei Männern haben das etwa 43% gesagt. Bei den Frauen waren es nur 36%. Kurioser Einsatz in Grassau im Kreis Traunstein. Da ist ein 60-Jähriger während einer Videokonferenz einfach eingeschlafen. Seine Kollegen haben aus Sorge die Feuerwehr gerufen, weil er einfach weggeknickt ist. Hätte auch ein gesundheitlicher Notfall sein können. Die Einsatzkräfte sind über den Balkon dann in die Wohnung eingestiegen, haben den Mann aber tief schlafend auf der Couch gefunden. Er war laut Polizei stark alkoholisiert. Das haben seine Teilnehmer an der Konferenz gar nicht bemerkt. Vorsorglich ist der Mann ins Krankenhaus gebracht worden.
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6: Und da ist es heute durchwachsen bei uns in Oberbayern. Wir starten erst ein bisschen freundlich, dann kommen immer wieder Schauer und auch Gewitter. Die Tagestopwerte 22 bis 27 Grad.
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6: Da habe ich gerade gar nichts für euch, alles frei soweit.
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6: Genauso bei den Blitzern, wenn ihr was habt, 08000 1064 1064, die Nummer zu uns. Und da könnt ihr uns anrufen oder eine WhatsApp schicken.
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6: Genauso bei den Blitzern, wenn ihr was habt, 08000 1064 1064, die Nummer zu uns. Und da könnt ihr uns anrufen oder eine WhatsApp schicken.

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0: Hier ist das Top FM Frühstücksradio. Einen schönen guten Morgen euch.
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0: Heute habe ich ein echtes Kulterlebnis für euch, das Autokino in Aschheim bei München. 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
1: Ich bin Yves Simon. Guten Morgen. Heftige Unwetter haben am Abend in Brandenburg, Thüringen, Rheinland-Pfalz und auch in Hessen gewütet. Zahlreiche Häuser wurden schwer beschädigt, zum Beispiel in Wetzlar. Dort sind etwa 60 Gebäude betroffen. Teilweise wurden dort ganze Dächer abgedeckt. Einige Häuser sind unbewohnbar. In Laubach, da ist ein Baum auf einen Gastank gestürzt. Hier mussten Anwohner mitten in der Nacht aus ihren Häusern und Wohnungen raus. Und im Landkreis Mayen-Koblenz, da sind zwei Menschen von einem umstürzenden Baum verletzt worden. In Brandenburg hat sogar ein Tornado gewütet. US-Präsident Trump droht dem Iran jetzt mit einem beispiellosen Wirtschaftskrieg. Das hat er auf seiner Plattform Truth Social geschrieben. Tina Eck berichtet für uns aus Washington.
2: Der Frust ist groß. Der Iran lässt sich nicht in die Knie zwingen und Trump gehen langsam Druck und Drohungen aus. Nun verkündet er einen gewaltigen Wirtschaftskrieg, eine ökonomische Apokalypse für den Iran. Eine verheerende Wirtschaftsoperation mit Maßnahmen historischen Ausmaßes. Vermutlich denkt er an eine Ausweitung der sowieso schon bestehenden Sanktionen und weitere drastische Wirtschaftsblockaden.
1: In Deutschland ist die Vermögensungleichheit laut einer neuen Studie leicht zurückgegangen. Die Schere zwischen Arm und Reich wächst also nicht weiter, sie schrumpft etwas. Vor allem zwischen Ost und West ist diese Schere aber immer noch riesig. Im Süden Deutschlands, da liegt das durchschnittliche Nettovermögen bei rund 440.000 Euro, im Osten knapp bei nur 170.000. Kurioser Einsatz in Grassau im Kreis Traunstein. Da ist ein 60-Jähriger während einer Videokonferenz einfach eingeschlafen. Seine Kollegen haben aus Sorge die Feuerwehr gerufen, weil er einfach weggeknickt ist. Hätte auch ein gesundheitlicher Notfall sein können. Die Einsatzkräfte sind über den Balkon dann in die Wohnung eingestiegen, haben den Mann aber tief schlafend auf der Couch gefunden. Er war laut Polizei stark alkoholisiert. Das haben seine Teilnehmer an der Konferenz gar nicht bemerkt. Vorsorglich ist der Mann ins Krankenhaus gebracht worden.
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3: Und heute haben wir eher durchwachsenes, gewitteriges Schauerwetter bei uns in Oberbayern. Die Temperaturen steigen auf 22 bis 27 Grad. Morgen haben wir dann im Verlauf immer wieder mal Schauer und Gewitter. Gelegentlich kommt die Sonne raus. Das Ganze bei Tagestopwerten von bis zu 22 Grad.
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3: Guten Morgen auf die Straßen. Momentan alles frei soweit.
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3: Habe ich noch keinen für euch. Wenn ihr was habt, 08000 1064 1064. Die Nummer zu uns für Telefon und für WhatsApp.
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3: Schönen guten Morgen euch. Und jetzt mit einem eurer Lieblings-80er hier im Top FM mehr Musiksommer. Chris Burke mit einem seiner größten Hits. Hier ist Don't Pay the Ferryman.

5.40 Uhr. Und wer heute Morgen die Fenster zum Lüften aufreißt, der merkt es. Es ist ruhig. Nur ein paar Tropfen Regen, die irgendwo von dem Wind durch die Luft getragen werden. Und dann dieser herrliche Geruch. Ach, ist das toll gerade. Und endlich kommt's mal von draußen mal wieder nicht heiß in die Wohnung, selbst in der Früh um kurz nach 5:30. Ganz, ganz wunderbar dieser Moment gerade. Und dazu spiele ich euch einen eurer Lieblings-80er. Jetzt von Roy Orbison. Hier ist You Got It. Lasst es euch gut gehen. Jetzt mit Radio Top FM.

0: 5.44 Uhr. Schönen guten Morgen.
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0: Wer öfter am Gardasee Urlaub macht, der kann bestimmt ein paar Brocken Italienisch. Ja, und ich finde es eh immer schön, wenn man im Urlaub ein bisschen was von der Sprache mitnimmt. Aber wie viele Sprachen gibt's denn eigentlich auf der ganzen Welt?
2: Die kurze Antwort, rund 7000. Also echt ganz schön viele. Die meisten Menschen auf der Welt sprechen Englisch, gefolgt von Mandarin. Besonders in Asien und Afrika kommen wir auf diese riesige Zahl, weil dort oft auch schon benachbarte Regionen eigene Sprachen haben. Und auch bei uns in Europa gab es früher sehr viel mehr Sprachen. Aber zum Beispiel mit der Ausbreitung der Römer haben sich diese immer mehr aneinander angepasst und sind mit der Zeit verschmolzen.
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1: Mit Zoe Mesenbrink. Schönen guten Morgen. Nach dem Polizeieinsatz in München-Schwabing am Dienstagabend, bei dem die Polizei auch einen Schuss abgegeben hat, gibt es jetzt neue Details. Die Polizei hat laut eigenen Angaben auf den 14-Jährigen geschossen, weil sie seine Soft-Air-Waffe für eine echte Pistole gehalten haben. Der Junge habe sich geweigert, die Waffe fallen zu lassen. Gestern Abend hat sich das kurdische Zentrum München im Namen der Familie geäußert. Demnach habe der 14-Jährige die Waffe sofort fallen gelassen und das auch laut kommuniziert. Es wird eine lückenlose Aufklärung und Aufarbeitung gefordert. Wer hat ihn gesehen? Seit Dienstagabend wird ein 25-jähriger Mann aus dem Behindertenheim Franziskuswerk aus Röhrmoos im Kreis Dachau vermisst. Der junge Mann wurde das letzte Mal am Dienstag gegen 21.10 Uhr gesehen, wie er Richtung Röhrmoos gelaufen ist. Seitdem fehlt von ihm jede Spur. Er leidet unter anderem an Epilepsie und ist auf Medikamente angewiesen. Die Polizei hofft jetzt auf Hinweise aus der Bevölkerung. Alle Infos und ein Foto des Vermissten gibt's auf topfm.de. Mehr Wohnraum in Oberbayern. In München soll im rund 100 Jahre alten Eckgarten eine Neubausiedlung für 4.500 Menschen entstehen. Das wird vor allem bei Naturschützern aber schon länger kritisiert und jetzt soll der nächste Schritt kommen. Die Kreisgruppe München des Landesbunds für Vogel- und Naturschutz hat angekündigt, eine Klage gegen das Bauvorhaben einzureichen. Denn dadurch würde die Natur und damit der Lebensraum von vielen Tieren zerstört werden. Mit einer Klage würde der LBV in 45 Jahren Vereinsgeschichte zum ersten Mal gegen ein Bauvorhaben vorgehen.
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2: Blutdruck messen, Zugang setzen, Puls fühlen. Was bei Erwachsenen ganz leicht geht, ist bei Säuglingen oft deutlich komplizierter. Und genau deshalb gibt's im Übungsbereich der Pflegeschulen hier in Starnberg jetzt Ludwig. Ludwig ist ein Säuglingssimulator und kann verschiedene Krankheitsbilder simulieren. So können Pflegeschülerinnen und Schüler an der Trainingspuppe üben, bis alle Handgriffe sitzen und müssen nicht mehr wie bisher direkt bei echten Säuglingen üben. Aus Starnberg, Pia Wörz.
1: Und mehr Nachrichten aus Oberbayern gibt's auch wieder in einer halben Stunde in den Top FM Nachrichten.
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4: Heute haben wir dichte Wolken bei uns in Oberbayern. Immer wieder gibt es Schauer, örtlich auch Gewitter. Temperaturtechnisch messen wir gerade in Grafing am Bahnhof 17 Grad, in Schongau sind es 18. Und recht viel mehr ist heute auch nicht mehr drin, 22 und stellenweise bis zu 25 Grad. Am Freitag dann viele dichte Wolken, auch immer wieder Schauer und Gewitter bei nur noch bis zu 22 Grad.
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4: Guten Morgen auf die Straßen, da ist alles frei soweit.
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4: Geblitzt wird Grafing, Kreis Ebersberg, die Hauptstraße. In Karlsfeld, Kreis Dachau, die Münchner Straße. Und in München, die Wasserburger Landstraße, stadteinwärts. Wenn ihr noch was habt, 08000 1064 1064. Die Nummer zu uns für Telefon und für WhatsApp.

Hier ist das Top FM Frühstücksradio. Und wie ist das bei euch mit schlechten Nachrichten? Ich meine, auf der Welt gibt's gefühlt seit Corona so viel Übel, dass man manchmal schon aktiv sich mit was anderem beschäftigen muss. Auf den sozialen Netzwerken ist es ja noch viel schlimmer. Fast 3/4 aller Deutschen geben an, dass sie gelegentlich aktiv Nachrichten vermeiden. 15% machen das sogar oft. Ein Psychologe von der Ruhr-Uni in Bochum hat dafür aber eine Lösung. Wir sollten jeden Tag 5-mal mehr lachen als weinen. Das heißt, wir brauchen 5-mal mehr positive als negative Emotionen pro Tag. Und wenn wir also eine halbe Stunde Nachrichten und Co. konsumieren, sollten wir uns dann ganz viel Zeit nehmen für die schönen Dinge. Freunde treffen, Familie lesen, Sport und zum Beispiel auch die Lieblingsmusik hören. Und die gibt's hier bei Radio Top FM. Jetzt mit einem eurer Lieblings-80er. Hier ist Nick Kershaw mit Wouldn't It Be Good.

0: 6.15 Uhr, hier ist das Top FM Frühstücksradio. Schönen guten Morgen.
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0: Ein Familienfilm, bei dem wirklich alles aus dem Ruder läuft. David soll ein geheimnisvolles Paket aus Südamerika nach Europa schmuggeln. Auf einem Kreuzfahrtschiff wird das Paket geöffnet. Und plötzlich sitzt da ein kleines, flauschiges Masupilami mitten unter den Passagieren. Ab da gibt's Chaos ohne Ende und ziemlich verrückte Situationen. Der perfekte Familienfilm mit ordentlich frechem Humor, perfekt für die Sommerferien. Masupilami, jetzt im Kino.
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0: Es geht in Richtung Wochenende, vorletzter Arbeitstag und ja, der Wochenende, der schreit doch nach Ausschlafen. Und warum wir das ab jetzt ohne irgendein schlechtes Gewissen machen können, das hört ihr gleich im Top FM Newspresso, den drei Fakten, dass ihr heute beim Smalltalk glänzen könnt, gibt's um 20 vor 7.
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15: Mit Zoe Mesenbrink. Schönen guten Morgen. Was ist am Dienstagabend in München-Schwabing wirklich passiert? Laut der Polizei wurde auf den 14-Jährigen geschossen, weil er eine Schusswaffe auf die Einsatzkräfte gerichtet hat. Erst im Nachhinein sei herausgekommen, dass es sich dabei um eine Spielzeugwaffe gehandelt hat. Gestern hat sich das kurdische Zentrum München zu Wort gemeldet. Die Familie weise die bisherige Darstellung zurück. Der Junge habe die Pistole sofort auf den Boden geworfen. Immer wieder kommt es zum Beispiel in Kliniken zu Behandlungsfehlern, die schwere Folgen haben können. Patientenschützer fordern deshalb mehr Transparenz und Hilfe für Betroffene. Heute Vormittag stellt der medizinische Dienst der Krankenkassen die offiziellen Zahlen für das letzte Jahr vor. Wer im Landkreis Dachau zum Baden geht, muss am Karlsfelder See seit Anfang Juli neue Parkgebühren zahlen. Eine Zwischenbilanz zeigt jetzt, allein im Juli wurde die Parkgebühr laut dem Landratsamt fast 1000 Mal nicht gezahlt. Insgesamt wurden rund 7500 Autos geparkt. Für jeden Parkverstoß werden 46 Euro fällig. Überfüllte Mülltonnen und keine Müllabfuhr in Sicht. Im Landkreis Landsberg kommt es aktuell zu Verzögerungen bei der Leerung der Mülltonnen. Das liegt daran, dass ein Teil des Personals krank ist. Wie es weitergeht, wird Bürgerinnen und Bürgern über die Landsberg-Abfall-App mitgeteilt. Und mehr Nachrichten aus Oberbayern gibt's auch wieder in einer halben Stunde in den Top-FM-Nachrichten.
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0: München am Olympiapark messen wir gerade 18 Grad. Innenmarkt Indersdorf hat 17. Und wir sind weiter in durchwachsener Wetterlage bei uns in Oberbayern. Heute weiter dichte Wolken mit Schauern und Gewittern. Tagestopwerte 22 bis 27 Grad. Morgen dann noch eine Spur kühler, nur noch 17 bis 22 Grad. Dazu stellenweise Starkregen und auch Sturm. Am Samstag startet es erst wieder durchwachsen mit Regen. Dann kommt aber auch gelegentlich die Sonne raus und ja, ein paar Wolken sind auch noch mit dabei.
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0: Vorsicht bitte, A8 Salzburg Richtung München, bei der Ausfahrt Aachen-Mühle. Da steht ein liegengebliebenes Fahrzeug und da sind Menschen auf der Straße.
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0: Halberg-Moos, Kreis Freising, die Grünecker-Straße. Feldkirchen, Kreis München, Münchner-Straße. Grafing, Kreis Ebersberg, die Hauptstraße. Danke an die Christine fürs Melden. Und München, Wasserburger Landstraße, stadteinwärts. Wenn ihr noch was habt, 08000 1064 1064, die Nummer zu uns für Telefon und für WhatsApp.
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0: Schönen guten Morgen, wir starten gemeinsam in diesen Donnerstag. Und ganz egal, ob ihr gerade schon beim Zähneputzen seid oder euch im Bett nochmal umgedreht habt, wir begleiten euch mit unserem Top FM, mehr Musiksommer und jetzt mit ganz viel Liebe. Gleich Ed Sheeran und wir starten mit Pat Benatar und einem ihrer größten Hits. Hier ist Love is a Battlefield.
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0: 6.41 Uhr gleich. Hier ist das Top FM Frühstücksradio. Schönen guten Morgen euch.
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0: Die Deutsche Post ändert kommendes Jahr ihre Regeln für Briefe. Künftig kommt es auf die Dicke der Sendungen an. Der Großbrief darf dann zum Beispiel bis zu 3 Zentimeter dick und 1 Kilo schwer sein. Mehr Spielraum für Dokumente. Alles, was dicker ist, wie zum Beispiel Bücher oder Antisachen, müssen ab nächstem Jahr per Paket verschickt werden. Prinz Harry und Meghan planen offenbar wieder nach England zu ziehen. Wie mehrere Medien berichten, soll die Familie noch im August in eine Wohnung außerhalb von London ziehen, aber in eine private und nicht in eine Wohnung der Krone. Eine offizielle Rolle innerhalb der Königsfamilie soll es aber für Prinz Harry nicht geben. Seid ihr heute auch wieder so müde? Laut Robert-Koch-Institut schlafen knapp 40% der Deutschen zu wenig. Und zu wenig heißt weniger als 7 Stunden pro Nacht. Besonders betroffen Männer im mittleren Alter. Dabei ist Schlaf der Booster für unsere Gesundheit und schützt uns zum Beispiel vor Herz-Kreislauf-Erkrankungen, Depressionen und Übergewicht. Den Schlaf dann heute in der Arbeit nachzuholen, ist aber vielleicht nicht die beste Idee.
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0: Gleich 6.46 Uhr. Hier ist das Top FM Frühstücksradio. Jetzt wieder mit einem Lifehack.
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0: Mit Luftmatratze oder Schwimmtier macht der Badetag gleich doppelt so viel Spaß. Und blöd wird's halt erst, wenn am Ende die Luft wieder raus muss. Gefühlt drücken wir ewig auf diesem kleinen Ventil rum, Juliane.
2: Aber mit einem Wattestäbchen wird's leichter. Und das stecken wir vorsichtig in die Ventilöffnung unserer Luftmatratze. So bleibt das Ventil nämlich offen und die Luft kann ganz leicht von alleine entweichen. Wir müssen die Luftmatratze oder unser Schwimmtierchen dann am Ende nur noch zusammenrollen. Und morgen, wie heiße Autogurte, jetzt im Sommer blitzschnell wieder kühl werden.
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17: Mit Zoe Mesenbrink. Schönen guten Morgen. Die Gasspeicher in Deutschland sind gering gefüllt. Der Verbraucherzentrale Bundesverband warnt deshalb jetzt vor steigenden Preisen für Gaskunden. Zuletzt waren die Füllstände bei rund 50%. Tine Klimach aus der Top FM Nachrichtenredaktion. Das ist deutlich weniger als letztes Jahr.
18: Vor einem Jahr lagen sie bei rund 67%. Für Privathaushalte kann das höhere Energiepreise im Winter bedeuten, so die Verbraucherzentrale. Gaskunden sollten jetzt prüfen, ob ihr Vertrag über den Winter hinaus eine Preisbindung vorsieht. Das schützt erstmal vor steigenden Preisen. Ansonsten Angebote vergleichen und den Anbieter wechseln. Tine Klimach, Nachrichtenredaktion.
17: Die beiden Vorfälle am Münchner Flughafen haben bei einigen Passagieren für Unsicherheit gesorgt. Luftfahrtexperten haben jetzt aber betont, dass bisher nichts auf einen Zusammenhang zwischen den Fällen hinweist. Auch die betroffene Start- und Landebahn ist nach wie vor nutzbar. Außerdem heißt es von einem Luftfahrtexperten, der Münchner Flughafen ist ein internationaler Standardflughafen. Man gehe bei den beiden Vorfällen in einem so kurzen Zeitraum eher von einem statistischen Zufall aus. Der Boden könnte vibrieren und bald sind dann auch sogenannte Vibro-Trucks unterwegs. Im Stadtgebiet Starnberg starten heute seismische Untersuchungen. Dabei wird der Untergrund gemessen, um zu überprüfen, inwiefern Starnberg für Tiefengeothermie nutzbar ist. Die Messungen laufen ab heute für einen Monat, die Auswirkungen auf den Verkehr sollen aber so gering wie möglich bleiben. Es kann im Zuge der Messungen zu wahrnehmbaren Vibrationen kommen.
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13: Während die einen wegfahren, genießen andere ihren Urlaub daheim. Und damit es den Kindern definitiv nicht langweilig wird, gibt's hier in Poing jede Menge Ferienprogramm. In den nächsten Wochen ist zum Beispiel ein Schnuppertag zu einer Reitanlage geplant, es gibt eine Erlebniswanderung und die Kids können sogar einen Schnitzführerschein machen. Bei vielen Programmpunkten sind auch jetzt noch Plätze frei. Den Link zur Anmeldung gibt's auf topfm.de. Aus Poing, Clara Bertz.
17: Und mehr Nachrichten aus Oberbayern gibt's auch wieder in einer halben Stunde in den Top-FM-Nachrichten.
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20: In Gauting im Kreis Starnberg messen wir gerade 17 Grad. In Grünwald im Kreis München das sind es 18. Ja, und Tagestopwerte heute 22 bis 27 Grad. Es bleibt weiter durchwachsen mit vielen Wolken, gelegentlich Sonne, aber auch immer wieder mit Schauern und Gewittern. Morgen wird es nochmal kühler mit bis zu 22 Grad. Dazu vielen Wolken, stellenweise Starkregen und auch Sturmböen. Am Samstag weiter durchwachsen, aber dann im Laufe des Tages kommt auch die Sonne raus bei bis zu 23 Grad.
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20: Gefahrenmeldungen gibt's bei uns immer zuerst. Vorsicht bitte A9 München Richtung Nürnberg zwischen Kreuz Neufahren und der Überleitung zur A92 Richtung Deggendorf. Da steht ein defekter LKW, rechte Spur ist blockiert. Und A96 München Richtung Lindau. Vorsicht zwischen Germering Süd und Gilching, da Reifenteile auf der Straße und ein defekter PKW. Defekter LKW behindert den Verkehr. Das hat uns unter anderem der Basti gemeldet. Vielen Dank dafür. Und noch die A94 Passau Richtung München zwischen Forst-Inning und Parsdorf. Da dauert es 25 Minuten länger. Sonst alles frei soweit.
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20: Die Luisa meldet. Halberg-Moos, Kreis Freising, Grünecker Straße. Dankeschön. Feldkirchen, Kreis München, Münchner Straße, Grafing, Kreis Ebersberg, die Hauptstraße und München die Arnulfstraße beidseitig. Wenn ihr noch was habt, 08000 1064 1064.
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20: Schönen guten Morgen. Und warum eine der beliebtesten Bars im Landkreis Dachau jetzt vielleicht schließen muss?
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20: Schönen guten Morgen. Und warum eine der beliebtesten Bars im Landkreis Dachau?

0: 7:11 Uhr. Es ist weit über Dachau bekannt und zu Recht eine der beliebtesten Bars. Jetzt muss das Luja in Dachau aber vielleicht schließen. Hier ist das Top FM Frühstücksradio und die Besitzer Karin und Christoph Wieghorst, die wollen nach 13 Jahren nochmal was Neues versuchen und hätten am liebsten einen Nachfolger fürs Luja. Christoph, wünscht ihr euch da mit einem Nachfolger einen richtigen Neuanfang fürs Luja oder wollt ihr lieber, dass euer Nachfolger alles so lässt, wie es ist?
1: Er sollte den Plan verfolgen, es im Groben und Ganzen dann auch so zu lassen. Natürlich kann man hier immer Veränderungen vornehmen, aber es wäre jetzt, glaube ich, nicht sinnvoll, wenn man sagt, man rupft alles raus und baut was komplett Neues rein. Und ja, Neuer sollte dann natürlich auch schon schauen, dass man das Geschäft weiterentwickelt, vielleicht mal wieder was Neues auf der Speisekarte, für Unterhaltung sorgt mit Themenabende und so weiter.
0: Was ist es denn, was das Luja so beliebt bei den Leuten macht?
1: Zum Beispiel Schaukeln an der Bar und keine Barhocker. Wir haben 11 Tische, wo man professionell sein Bier zapfen kann selber. Unsere Themenabende, also wir machen Quizabende, Karaokeabende. Ja, in Luja feiern einfach auch mehrere Generationen oft nebeneinander. Es kann sein, dass hinten in der Ecke einer seinen 50. feiert und 2 Tische weiter einer seinen 80. Geburtstag. Also es ist ein schönes Miteinander auch von den Gästen.
0: Und das klingt sehr schön und sollte unbedingt erhalten bleiben. Wäre ja schade, wenn das Luja in Dachau wirklich schließen muss, weil kein Nachfolger gefunden wird. Wenn ihr jemanden kennt oder vielleicht selber Interesse habt, klickt mal rein auf lujadachau.de.

0: ist das Top FM Frühstücksradio. Einen schönen guten Morgen euch.
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0: Heute habe ich ein echtes Kulterlebnis für euch, das Autokino in Aschheim bei München. Da sitzen wir gemütlich im Auto, Popcorn auf dem Schoß, die Lieblingsdecke dabei und wir genießen den Film schön privat, ohne dass jemand quatscht, mit dem Handy leuchtet oder durchs Bild läuft. Der Ton kommt direkt über unser Autoradio, also perfekter Sound und volle Kontrolle über die Lautstärke. Und gerade laufen so schöne Filme für die Sommerferien, der neue Eberhofer, Steckerfisch-Fiasko, Cars oder auch Dirty Dancing. Das Autokino Aschheim ist Nostalgie pur und gleichzeitig ein völlig außergewöhnliches Kinoerlebnis für die ganze Familie.
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14: Mit Zoe Mesenbrink. Schönen guten Morgen. Weil die Gasspeicher nur gering gefüllt sind, warnt der Verbraucherzentrale Bundesverband jetzt vor steigenden Preisen. Die Verbandsvorsitzende empfiehlt, schon jetzt den Vertrag darauf zu überprüfen, ob es eine Preisbindung über den Winter hinaus gibt. Ansonsten könnte sich ein Preisvergleich und ein Wechsel lohnen. Eine falsche Diagnose oder eine verwechselte Patientenakte. Sowas sollte zwar nicht vorkommen, passiert aber immer wieder. Heute wird veröffentlicht, wie viele Behandlungsfehler es letztes Jahr gegeben hat. Patientenschützer fordern mehr Transparenz und Hilfe für Betroffene. In der Gemeinde Vaterstetten im Landkreis Ebersberg gibt es jetzt neue Maßnahmen gegen Mülltourismus. Viele Nachbargemeinden entsorgen ihren Plastikmüll illegal in Vaterstetten. Deshalb soll es an den Wertstoffinseln jetzt verstärkte Kontrollen geben. Damit sollen auch die Abfallgebühren im Rahmen bleiben. Durch den vielen Müll aus der Umgebung könnten die Gebühren sonst steigen. Fußball, Festival, Finale daheim. München hat sich als Gastgeber für das Champions League Finale 2028 beworben. Münchner Oberbürgermeister Dominik Krause sieht darin eine große Chance, um die Stadt international zu präsentieren. Ob München zum Austragungsort wird, wird Mitte September von der UEFA entschieden. Und mehr Nachrichten aus Oberbayern gibt's auch wieder in einer halben Stunde in den Top FM Nachrichten.
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15: Und da messen wir gerade in Haar am Sport- und Freizeitpark 19 Grad. Landsberried im Kreis Fürstenfeldbruck 18. Tagestopwerte heute 22 bis 27 Grad. Wir kriegen immer wieder mal ein bisschen Sonne, aber ansonsten auch Schauer, teilweise kräftigen Regen und auch Gewitter. Morgen ist überwiegend bewölkt, dazu viel Schauer, immer wieder mal Gewitter und das Ganze bei 17 bis 22 Grad. Auch der Samstag eher kühl mit maximal 23 Grad. Dazu vielen Wolken, aber die Sonne kommt dann auch gelegentlich raus.
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15: Eine kleine Meldung, A96 Lindau Richtung München zwischen Leim und Sendling 2 Minuten plus.
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15: Kirchsee und Kreis Ebersberg, die Wasserburger Straße. Georg meldet, Grafrath, Kreis Fürstenfeldbruck, Mohrenweiser Straße, Dankeschön. Mit dabei ist Heilberg-Moos, Kreis Freising, Grünecker Straße und München-Menzinger Straße beidseitig. Wenn ihr noch was habt, 08000 1064 1064. Die Nummer zu uns für Telefon und für WhatsApp. Merci dabei.
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0: Hier ist das Top FM Frühstücksradio. Schönen guten Morgen euch.
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0: 30 Sekunden und einen Buchstaben gibt's für euch. Die Spielregeln, die bleiben immer gleich. Unser Wochenpreis, der variiert. Und diese Woche schicke ich euch mit der ganzen Familie in den Märchen-Erlebnispark Marquardstein für ein paar unvergessliche Stunden. Und wir spielen heute mit dem Thomas. Christi, servus.
2: Guten Morgen.
0: Unsere Schiedsrichterin ist die Sandra.
3: Lieber Thomas, für die Wochenführung müssten wir heute 10 Punkte von der Martina knacken. Wir geben unser Bestes. Hier kommt der Buchstabe.
4: Ja, sie.
3: U. U wie Ulrich.
2: Oh, weia.
0: Und wenn dir nichts einfällt, dann sagst einfach
2: weiter.
0: Die spannendsten 30 Sekunden deines Morgens starten jetzt. Ein Land mit U.
2: Uganda.
0: Kleidungsstück.
2: Unterhose.
0: Hobby.
2: Unterhosen sammeln.
0: Körperteil.
2: Unterarm.
0: Transportmittel.
2: U-Bahn.
0: In der Schule.
2: Unterricht.
0: In der Küche.
2: Unterteller.
0: Im Weltall.
2: UFO.
0: In der Handtasche.
2: Weiter.
0: Spielzeug.
2: Uhr.
0: Was Rundes.
2: Uhr.
0: Zum Basteln.
2: Uhu.
3: So, also ich würde mal alles gelten lassen.
0: Unterhosen Thomas. Sammeln fand ich großartig.
3: Genau, deswegen, also ich finde es kreativ, ja, deswegen lasse ich es auch durchgehen.
0: Und ich wette, irgendwo gibt es einen, der das macht.
3: Mit Sicherheit, es gibt alles, gell? Ja. Lieber Thomas, wir sind bei 11 Punkten.
0: Ja. Yeah.
2: Wow.
3: Das ist die Wochenführung.
2: Super.
0: Herzlichen Glückwunsch, du. Vielen Dank, dass du heute mitgespielt hast. 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

7.47 Uhr, hier ist das Top FM Frühstücksradio und wir sagen alles Gute zum Geburtstag. Das Album 4 von Huey Lewis and the News wird heute 40 Jahre alt. Ja, und wie man es am Namen schon fast ahnen kann, ist das vierte Studioalbum der amerikanischen Rockband und sie haben es damit zum zweiten Mal an die Spitze der Albumcharts geschafft. Der wahrscheinlich bekannteste Song aus dem Album ist The Power of Love. Kennen wir aus Zurück in die Zukunft, dem Kultfilm, und so eine Zeitmaschine zu haben wie Marty McFly. Boah, fand ich als Kind schon total cool und jetzt als Erwachsener noch viel cooler. Was man damit alles für coole Sachen machen könnte, hä? Und während wir jetzt an den Film denken, spiele ich euch Huey Lewis and the News mit The Power of Love hier bei Radio Top FM.

0: Er hat ordentlich Grund zu feiern. Harry Kane hat gestern zum zweiten Mal den goldenen Schuh als bester Torjäger Europas bekommen. In der letzten Bundesliga-Saison hat der FC Bayern-Spieler 36 Mal getroffen. Sein Vertrag läuft zwar offiziell noch am nächsten Sommer dann schon aus, aber anscheinend wird da schon über eine Verlängerung bei Harry Kane gesprochen. Scheint ihm ja ganz gut zu gefallen hier bei uns in Oberbayern. Alles, was sonst noch wichtig ist, erfahrt ihr gleich in den Top FM Nachrichten um 8 mit Zoe Mesenbrink.
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16: Mit Zoe Mesenbrink. Schönen guten Morgen. Verträge überprüfen, Preise vergleichen und eventuell wechseln. Das empfiehlt die Vorsitzende der Verbraucherzentrale Bundesverband. Aktuell sind die Gasspeicherstände nur zur Hälfte gefüllt. Das könnte die Gaspreise in die Höhe treiben. Der Verband sieht auch mögliche Herausforderungen für den kommenden Winter. Auch Bayerns Wirtschaftsminister Aiwanger sieht die niedrigen Speicherstände kritisch. Er hat sich deshalb mit einem Schreiben an die Bundeswirtschaftsministerin gewandt und fordert, die Wintervorsorge konsequenter zu verfolgen. Nach dem Polizeieinsatz in München-Schwabing am Dienstagabend, bei dem die Polizei auch einen Schuss abgegeben hat, gibt es jetzt neue Details. Die Polizei hat laut eigenen Angaben auf den 14-Jährigen geschossen, weil sie eine Soft-Air-Waffe für eine echte Pistole gehalten haben. Der Junge habe sich geweigert, die Waffe fallen zu lassen. Gestern Abend hat sich das kurdische Zentrum München im Namen der Familie geäußert. Demnach habe der 14-Jährige die Waffe sofort fallen gelassen und das auch laut kommuniziert. Es wird eine lückenlose Aufklärung und Aufarbeitung gefordert. Wer hat ihn gesehen? Seit Dienstagabend wird ein 25-jähriger Mann aus dem Behindertenheim Franziskuswerk aus Röhrmoos im Kreis Dachau vermisst. Der junge Mann wurde das letzte Mal am Dienstag gegen 21.10 Uhr gesehen, wie er Richtung Röhrmoos gelaufen ist. Seitdem fehlt von ihm jede Spur. Er leidet unter anderem an Epilepsie und ist auf Medikamente angewiesen. Die Polizei hofft jetzt auf Hinweise aus der Bevölkerung. Alle Infos und ein Foto des Vermissten gibt's auf topfm.de.
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12: Mehr Platz für kreative Köpfe. Hier in München vergibt Kreativ München ab nächsten Jahr neue Arbeitsräume. Und die Bewerbung läuft. Gesucht werden zum Beispiel Unternehmer, Selbstständige und kreative Teams. Die Arbeitsräume sind mitten im Herzen Münchens und zusätzlich gibt's auch fachliche Begleitung und die Möglichkeit, mit anderen kreativen Köpfen ins Gespräch zu kommen. Die Bewerbung läuft bis Mitte September und alle Infos dazu findet ihr auf topfm.de. Aus München, Clara Bertz.
16: Und mehr Nachrichten aus Oberbayern gibt's auch wieder in einer halben Stunde in den Top-FM-Nachrichten.
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0: Grad scheint stellenweise in Oberbayern noch die Sonne. Im Laufe des Tages zieht es dann immer mehr zu und dann haben wir auch wieder Schauer und Gewitter. Örtlich können die auch recht kräftig sein. In München am Viktualienmarkt messen wir gerade 20 Grad, Gmund am Tegernsee als 18. Und die Tagestopwerte liegen heute bei 22 bis 27 Grad. Das war's dann mit der Höhe der Gefühle, denn die nächsten Tage wird es immer noch kühler. Morgen nur noch bis zu 22 Grad. Bewölkt ist es, immer wieder Starkregen und auch Sturmböen mit Gewitter. Am Samstag 19 bis 23 Grad und dazu viele Wolken. Gelegentlich setzt sich dann mal die Sonne durch.
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0: Da habe ich für euch die A995 München Richtung Kreuz München Süd, zwischen Unterhaching und Sauerlach 8 Minuten plus. B2 Weilheim Richtung München, zwischen Pöcking Nord und Starnberg braucht ihr 7 Minuten länger. Und die A995 Kreuz München Süd Richtung München, zwischen Kreuz Süd und Sauerlach da 2 Minuten plus. Überall sonst ist alles frei.
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0: Die Hanna hat eine WhatsApp geschrieben. Meldet Eberfing, Kreis Weilheim-Schongau, Weilheimer Straße. Danke dir. Lengdorf, Kreis Erding am Brand. Lengdorf, Kreis Erding, Brand-Lengdorf, kommt vom Flo, dankeschön. Kirchseeung, Kreis Ebersberg, Wasserburger Straße und München-Oettingen Straße stadteinwärts. Wenn ihr noch was habt, 08000 1064 1064.
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0: Wir starten gemeinsam in den Donnerstag und das ist auch gar nicht mehr weit bis zum Wochenende. Wir sind quasi schon auf der Zielgeraden und wir können auch einfach mal stolz drauf sein, dass wir die Woche bis hier so gut gemeistert haben. Ne? So gut gemeistert haben und immer noch stehen. Und dazu habe ich jetzt den perfekten Song für euch. Hier ist Elton John mit I'm Still Standing. Lasst es euch gut gehen. Und dazu habe ich jetzt den perfekten Song für euch. Hier ist Elton John mit I'm Still Standing. Lasst es euch gut gehen.

Hier ist das Top FM Frühstücksradio. Und wie ist das bei euch mit schlechten Nachrichten? Ich meine, auf der Welt gibt's gefühlt seit Corona so viel Übel, dass man manchmal schon aktiv sich mit was anderem beschäftigen muss. Auf den sozialen Netzwerken ist es ja noch viel schlimmer. Fast 3/4 aller Deutschen geben an, dass sie gelegentlich aktiv Nachrichten vermeiden. 15% machen das sogar oft. Ein Psychologe von der Ruhr-Uni in Bochum hat dafür aber eine Lösung. Wir sollten jeden Tag 5-mal mehr lachen als weinen. Das heißt, wir brauchen 5-mal mehr positive als negative Emotionen pro Tag. Und wenn wir also eine halbe Stunde Nachrichten und Co. konsumieren, sollten wir uns dann ganz viel Zeit nehmen für die schönen Dinge. Freunde treffen, Familie lesen, Sport und zum Beispiel auch die Lieblingsmusik hören. Und die gibt's hier bei Radio Top FM. Jetzt mit einem eurer Lieblings-80er. Hier ist Fergal Sharkey mit A Good Heart.

0: Hier ist das Top FM Frühstücksradio. Schönen guten Morgen.
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0: Ein Familienfilm, bei dem wirklich alles aus dem Ruder läuft. David soll ein geheimnisvolles Paket aus Südamerika nach Europa schmuggeln. Auf einem Kreuzfahrtschiff wird das Paket geöffnet. Und plötzlich sitzt da ein kleines, flauschiges Masupilami mitten unter den Passagieren. Ab da gibt's Chaos ohne Ende und ziemlich verrückte Situationen. Der perfekte Familienfilm mit ordentlich frechem Humor, perfekt für die Sommerferien. Masupilami, jetzt im Kino.
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0: Wenn wir nächstes Jahr Geburtstags- oder Weihnachtsgeschenke mit der Post verschicken wollen, dann müssen wir richtig aufpassen. Denn was sich da jetzt ändert, verrate ich euch gleich im Top FM Newspresso. 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
16: Mit Zoe Mesenbrink. Schönen guten Morgen. Die Gaspreise könnten bald deutlich höher sein. Davor warnt der Verbraucherzentrale Bundesverband. Grund sind die gering gefüllten Gasspeicher in Deutschland. Um Geld zu sparen, lohnt es sich laut der Verbandsvorsitzenden, im Vertrag nachzuschauen, ob es eine Preisbindung über den Winter hinaus gibt. Mehr Wohnraum in Oberbayern. In München soll im rund 100 Jahre alten Eckgarten eine Neubausiedlung für 4.500 Menschen entstehen. Das wird vor allem bei Naturschützern aber schon länger kritisiert. Jetzt kommt der nächste Schritt. Die Kreisgruppe München des Landesbunds für Vogel- und Naturschutz hat angekündigt, eine Klage gegen das Bauvorhaben einzureichen. Wer im Landkreis Dachau zum Baden geht, muss am Karlsfelder See seit Anfang Juli neue Parkgebühren zahlen. Eine Zwischenbilanz zeigt jetzt, allein im Juli wurde die Parkgebühr laut dem Landratsamt fast 1000 Mal nicht gezahlt. Insgesamt wurden rund 7500 Autos geparkt. Für jeden Parkverstoß werden 46 Euro fällig. Überfüllte Mülltonnen, aber keine Müllabfuhr in Sicht. Im Landkreis Landsberg kommt es aktuell zu Verzögerungen bei der Leerung der Mülltonnen. Das liegt daran, dass ein Teil des Personals krank ist. Wie es weitergeht, wird Bürgerinnen und Bürger über die Landsberg-Abfall-App mitgeteilt. Und mehr Nachrichten aus Oberbayern gibt's auch wieder in einer halben Stunde in den Top FM Nachrichten.
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0: Der Messmann Fürstenfeldbruck am Schwimmbad. Gerade 19 Grad, Neuching im Kreis Erding 20. Ja, und heute Tagestopwerte 22 bis 27 Grad. Gerade noch ein bisschen Sonnenschein im Laufe des Tages, dann viele Wolken und immer wieder Schauer und Gewitter. Die können lokal auch kräftig sein. Morgen bleibt es durchwachsen mit Schauern, Gewittern. Teilweise ist es auch stark unterwegs und am Samstag nur noch 19 bis 23 Grad. Im Laufe des Tages kommt dann aber sogar auch ein bisschen die Sonne raus.
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0: Vorsicht bitte A8 Salzburg Richtung München zwischen Weihern und der Raststätte Holzkirchen-Nord. Da liegt ein Reifenmantel auf der Straße. A995 München Richtung Kreuz München Süd zwischen Oberhaching und Sauerlach 3 Minuten plus. A9 München Richtung Nürnberg zwischen Schwabing und Frankfurter Ring 3 Minuten plus. Und überall sonst ist alles frei soweit.
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0: Steht einer in Landsberg, Holzhauser Straße, Seefeld, Kreis Starnberg am Oberfeld. Kommt vom Walli, dankeschön. In Eberfing, Kreis Weilheim-Schongau, die Weilheimer Straße und München-Oettingen-Straße stadteinwärts. Ihr habt noch was? 08000 1064 1064. Die Nummer zu uns für Telefon und für WhatsApp.
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0: Schönen guten Morgen und egal wie ihr euren Sommer gerade verbringt, im Urlaub, ob ihr uns über die Top FM App hört oder vielleicht hier bei uns in Oberbayern im Büro sitzt, ich bin mir sicher, euch fehlt noch was. Und zwar die perfekte Musik, damit sich jeder Tag anfühlt wie am Strand im Liegestuhl. Zum Glück gibt's uns und wir haben mit unserem Top FM mehr Musik Sommer die besten Songs für euch. Jetzt mit ganz viel Spaß mit einer der Klassiker aus den 80ern, Bruce Springsteen und Born in the USA. Lasst es euch gut gehen.

0: Hier ist das Top FM Frühstücksradio. Schönen guten Morgen euch.
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0: Die Deutsche Post ändert kommendes Jahr ihre Regeln für Briefe. Künftig kommt es auf die Dicke der Sendungen an. Der Großbrief darf dann zum Beispiel bis zu 3 Zentimeter dick und 1 Kilo schwer sein. Mehr Spielraum für Dokumente. Alles, was dicker ist, wie zum Beispiel Bücher oder Antisachen, müssen ab nächstem Jahr per Paket verschickt werden. Prinz Harry und Meghan planen offenbar wieder nach England zu ziehen. Wie mehrere Medien berichten, soll die Familie noch im August in eine Wohnung außerhalb von London ziehen, aber in eine private und nicht in eine Wohnung der Krone. Eine offizielle Rolle innerhalb der Königsfamilie soll es aber für Prinz Harry nicht geben. Seid ihr heute auch wieder so müde? Laut Robert-Koch-Institut schlafen knapp 40% der Deutschen zu wenig. Und zu wenig heißt weniger als 7 Stunden pro Nacht. Besonders betroffen Männer im mittleren Alter. Dabei ist Schlaf der Booster für unsere Gesundheit und schützt uns zum Beispiel vor Herz-Kreislauf-Erkrankungen, Depressionen und Übergewicht. Den Schlaf dann heute in der Arbeit nachzuholen, ist aber vielleicht nicht die beste Idee.
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0: Hier ist das Top FM Frühstücksradio, jetzt wieder mit einem Lifehack.
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0: Mit Luftmatratze oder Schwimmtier macht der Badetag gleich doppelt so viel Spaß und blöd wird's halt erst, wenn am Ende die Luft wieder raus muss. Gefühlt drücken wir ewig auf diesem kleinen Ventil rum, Juliane.
2: Aber mit einem Wattestäbchen wird's leichter und das stecken wir vorsichtig in die Ventilöffnung unserer Luftmatratze. So bleibt das Ventil nämlich offen und die Luft kann ganz leicht von alleine entweichen. Wir müssen die Luftmatratze oder unser Schwimmtierchen dann am Ende nur noch zusammenrollen und morgen wie heiße Autogurte jetzt im Sommer blitzschnell wieder kühl werden.
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0: Hier ist das Top FM Frühstücksradio. Schönen guten Morgen euch. Und bei uns geht's gleich weiter in unserem Mehrmusik-Sommer. Jason Mraz ist mit dabei mit I'm Yours und einer eurer Lieblings-90er. Dem gibt's gleich nach den Nachrichten um 9. Aerosmith mit Crying.
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1: Mit Zoe Mesenbrink. Schönen guten Morgen. Die Gasspeicher in Deutschland sind gering gefüllt. Der Verbraucherzentrale Bundesverband warnt deshalb jetzt vor steigenden Preisen für Gaskunden. Zuletzt waren die Füllstände bei rund 50%. Tine Klimach aus der Top FM Nachrichtenredaktion. Das ist deutlich weniger als letztes Jahr.
22: Vor einem Jahr lagen sie bei rund 67%. Für Privathaushalte kann das höhere Energiepreise im Winter bedeuten, so die Verbraucherzentrale. Gaskunden sollten jetzt prüfen, ob ihr Vertrag über den Winter hinaus eine Preisbindung vorsieht. Das schützt erstmal vor steigenden Preisen. Ansonsten Angebote vergleichen und den Anbieter wechseln. Tine Klimach, Nachrichtenredaktion.
1: Die beiden Vorfälle am Münchner Flughafen haben bei einigen Passagieren für Unsicherheit gesorgt. Luftfahrtexperten haben jetzt aber betont, dass bisher nichts auf einen Zusammenhang zwischen den Fällen hinweist. Auch die betroffene Start- und Landebahn ist nach wie vor nutzbar. Außerdem heißt es von einem Luftfahrtexperten, der Münchner Flughafen ist ein internationaler Standardflughafen. Man gehe bei den beiden Vorfällen in einem so kurzen Zeitraum eher von einem statistischen Zufall aus. Der Boden könnte vibrieren und bald sind dann auch sogenannte Vibro-Trucks unterwegs. Im Stadtgebiet Starnberg starten heute seismische Untersuchungen. Dabei wird der Untergrund gemessen, um zu überprüfen, inwiefern Starnberg für Tiefengeothermie nutzbar ist. Die Messungen laufen ab heute für einen Monat. Die Auswirkungen auf den Verkehr sollen aber so gering wie möglich bleiben. Es kann im Zuge der Messungen zu wahrnehmbaren Vibrationen kommen.
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23: Blutdruck messen, Zugang setzen, Puls fühlen. Was bei Erwachsenen ganz leicht geht, ist bei Säuglingen oft deutlich komplizierter. Und genau deshalb gibt's im Übungsbereich der Pflegeschulen hier in Starnberg jetzt Ludwig. Ludwig ist ein Säuglingssimulator und kann verschiedene Krankheitsbilder simulieren. So können Pflegeschülerinnen und Schüler an der Trainingspuppe üben, bis alle Handgriffe sitzen und müssen nicht mehr wie bisher direkt bei echten Säuglingen üben. Aus Starnberg, Pia Wörz.
1: Und mehr Nachrichten aus Oberbayern gibt's auch wieder in einer halben Stunde in den Top FM Nachrichten.
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25: Da messen wir gerade in Eching im Kreis Freising 21 Grad. Kaufering im Kreis Landsberg, das sind 20. Tagestopwerte 22 bis 27 Grad. Im Laufe des Tages wird die Sonne immer mehr verschwinden hinter dicken Wolken und dann kommen auch Schauer und Gewitter, die lokal auch kräftig sein können. Morgen dann überwiegend stark bewölkt, immer wieder Schauer und Gewitter bei bis zu 22 Grad. Es bleibt so kühl. Samstag kommt dann gelegentlich auch noch die Sonne raus.
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25: Gefahrenmeldungen bei uns immer zuerst. A9 München Richtung Nürnberg zwischen Langenbruck und Manching. Da steht ein defekter LKW, der Standstreifen ist blockiert, Reifenteile auf der Straße. Und noch die A8 Salzburg Richtung München. Vorsicht bitte zwischen Weihern und der Raststätte Holzkirchen Nord. Da liegt ein Reifenmantel auf der Autobahn. Dann dauert es am längsten gerade auf der B304 München Richtung Wasserburg am Inn zwischen Zorneding Ost und Kirchseeon 8 Minuten plus. Die B11 Mittenwald Richtung München zwischen Wolfratshausen und Dorfen da 6 Minuten mehr einplanen und die A995 München Richtung Kreuz München Süd zwischen Taufkirchen West und Sauerlauch braucht ihr 5 Minuten länger. Überall sonst seid ihr unter 5 Minuten durch.
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25: Geblitzt wird Landsberg-Holzhauser Straße. Unter Schleißheim die Lohwaldstraße, Mersian-Ingo fürs Melden, Seefeldkreis Starnberg am Oberfeld und München Oettingenstraße statt einwärts. Wenn ihr noch was habt, 08000 1064 1064.
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25: Wir sind im Endspurt zum Wochenende und damit das alles so ein bisschen leichter fällt heute, begleiten wir euch mit unserem Top FM mehr Musiksommer durch den Tag. Jetzt mit einem eurer Lieblings-90er. Perfekt für den nächsten Gang zur Kaffeemaschine. Hier sind Aerosmith mit Crying.

0: Hier ist das Top FM Frühstücksradio. Einen schönen guten Morgen euch.
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0: Heute habe ich ein echtes Kulterlebnis für euch, das Autokino in Aschheim bei München. Da sitzen wir gemütlich im Auto, Popcorn auf dem Schoß, die Lieblingsdecke dabei und wir genießen den Film schön privat, ohne dass jemand quatscht, mit dem Handy leuchtet oder durchs Bild läuft. Der Ton kommt direkt über unser Autoradio, also perfekter Sound und volle Kontrolle über die Lautstärke. Und gerade laufen so schöne Filme für die Sommerferien, der neue Eberhofer, Steckerfisch-Fiasko, Cars oder auch Dirty Dancing. Das Autokino Aschheim ist Nostalgie pur und gleichzeitig ein völlig außergewöhnliches Kinoerlebnis für die ganze Familie.
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15: Mit Zoe Mesenbrink, schönen guten Morgen. Für viele Menschen könnte es bald teurer werden. Weil die Gasspeicher nur gering gefüllt sind, warnt der Verbraucherzentrale Bundesverband jetzt vor steigenden Preisen. Die Verbandsvorsitzende empfiehlt, schon jetzt den Vertrag darauf zu überprüfen, ob es eine Preisbindung über den Winter hinaus gibt. Ansonsten könnte sich ein Preisvergleich und ein Wechsel lohnen. Eine falsche Diagnose oder eine verwechselte Patientenakte. Sowas sollte zwar nicht vorkommen, passiert aber immer wieder. Heute wird veröffentlicht, wie viele Behandlungsfehler es letztes Jahr gegeben hat. Patientenschützer fordern mehr Transparenz und Hilfe für Betroffene. In der Gemeinde Vaterstetten im Landkreis Ebersberg gibt es jetzt neue Maßnahmen gegen Mülltourismus. Viele Nachbargemeinden entsorgen ihren Plastikmüll illegal in Vaterstetten. Deshalb soll es an den Wertstoffinseln jetzt verstärkte Kontrollen geben. Damit sollen auch die Abfallgebühren im Rahmen bleiben. Durch den vielen Müll aus der Umgebung könnten die Gebühren sonst steigen. Fußball-Festival Finale Dahorm. München hat sich als Gastgeber für das Champions-League-Finale 2028 beworben. Münchner Oberbürgermeister Dominik Krause sieht darin eine große Chance, um die Stadt international zu präsentieren. Ob München zum Austragungsort wird, wird Mitte September von der UEFA entschieden. Und mehr Nachrichten aus Oberbayern gibt's auch wieder in einer halben Stunde in den Top-FM-Nachrichten.
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17: Ja, die Tagestopwerte haben wir beinahe schon erreicht. München an der Aubinger Lohe 22. Au in der Hallertau momentan 21 Grad. Wenn die Sonne rauskommt, geht's noch rauf auf maximal 27 Grad. Aber die tut sich im Laufe des Tages immer schwerer. Dann gibt es viele Wolken und zunehmend auch Schauer und Gewitter, die teilweise kräftig ausfallen. Morgen weiter stark bewölkt, immer wieder auch Regen und Gewitter, teilweise auch schwere Sturmböen. Am Samstag dann erst noch ungemütlich, dann kommt aber auch mal die Sonne raus.
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17: Guten Morgen auf die Straßen. Vorsicht bitte, die A8 Salzburg Richtung München. Zwischen Weihern und der Raststätte Holzkirchen Nord, da liegt ein Reifenmantel. A995 Kreuz München Süd Richtung Nochmal, A995 München Richtung Kreuzmünchen Süd, zwischen Taufkirchen West und Sauerlache 6 Minuten plus und die A99 Westumfahrung Richtung Nürnberg zwischen Freiham Mitte und Lochhausen, da dauert es 3 Minuten länger.
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17: Steht einer in Grafing, Kreis Ebersberg, die Hauptstraße, Tutzing, Kreis Starnberg und zwar Höhe der... Moment, nochmal. Also B2, die Olympiastraße. Und zwar auf Höhe Tutzing im Kreis Starnberg. Dann wird geblitzt unter Schleißheim, Kreis München, die Lohwaldstraße. Und noch in München die Plinganzer Straße, stadtauswärts. Wenn ihr noch was habt, gerne anrufen oder eine WhatsApp schicken. Beides unter 08000 1064 1064.

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0: Es ist weit über Dachau bekannt und zu Recht einer der beliebtesten Bars. Jetzt muss das Luja in Dachau aber vielleicht schließen. Hier ist das Top FM Frühstücksradio und die Besitzer Karin und Christoph Wieghorst, die wollen nach 13 Jahren nochmal was Neues versuchen und hätten am liebsten einen Nachfolger fürs Luja. Christoph, wünscht ihr euch da mit einem Nachfolger einen richtigen Neuanfang fürs Luja oder wollt ihr lieber, dass euer Nachfolger alles so lässt, wie es ist?
1: Er sollte den Plan verfolgen, es im Groben und Ganzen dann auch so zu lassen. Natürlich kann man hier immer Veränderungen vornehmen, aber es wäre jetzt, glaube ich, nicht sinnvoll, wenn man sagt, man rupft alles raus und baut was komplett Neues rein. Und ja, Neuer sollte dann natürlich auch schon schauen, dass man das Geschäft weiterentwickelt, vielleicht mal wieder was Neues auf der Speisekarte, für Unterhaltung sorgt mit Themenabende und so weiter.
0: Was ist es denn, was das Luja so beliebt bei den Leuten macht?
1: Zum Beispiel Schaukeln an der Bar und keine Barhocker. Wir haben 11 Tische, wo man professionell sein Bier zapfen kann selber. Unsere Themenabende, also wir machen Quizabende, Karaokeabende. Ja, im Luja feiern einfach auch mehrere Generationen oft nebeneinander. Es kann sein, dass hinten in der Ecke einer seinen 50. feiert und 2 Tische weiter einer seinen 80. Geburtstag. Also es ist ein schönes Miteinander auch von den Gästen.
0: Und das klingt sehr schön und sollte unbedingt erhalten bleiben. Wäre ja schade, wenn das Luja in Dachau wirklich schließen muss, weil kein Nachfolger gefunden wird. Wenn ihr jemanden kennt oder vielleicht selber Interesse habt, klickt mal rein auf luja-dachau.de.

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17: Ich bin Justin Hamm. Jedes Jahr wenden sich tausende Menschen in Deutschland mit einem Verdacht auf Behandlungsfehler an den medizinischen Dienst. Heute legen die Gutachter neue Zahlen auf den Tisch. Schon seit Jahren zeigen diese Statistiken, Behandlungsfehler sind keine Einzelfälle. Claudia Wächter berichtet.
18: Der Arzt übersieht einen Knochenbruch oder Laborwerte werden vertauscht. Darf eigentlich nicht passieren, aber auch bei ihrer letzten Erhebung zählten die Gutachter rund 3.700 Behandlungsfehler und oft mit krassen Folgeschäden für die Patienten. Viele starben sogar. Ein Riesenproblem ist zudem, dass die Dunkelziffer erheblich höher ist.
17: Mehr Anreize zum Kauf von Elektroautos, das fordern die Verbraucherzentralen in Deutschland. Die staatliche Förderung sollte an den Fahrzeugpreis gekoppelt werden, sagt der Bundesverband. Damit werde E-Mobilität auch für Menschen mit geringen und mittleren Einkommen erschwinglich. Ein Zuschuss sollte laut Verband nur bis zu einem bestimmten Listenpreis gezahlt werden. In Bayern sind in diesem Jahr schon rund 1.760 Menschen an den Folgen der Hitze gestorben. Laut den Zahlen vom Robert-Koch-Institut sind besonders ältere Menschen betroffen. In den meisten Fällen führt eine Kombination aus Vorerkrankungen und Hitze zum Tod, sagen die Experten. Bayern liegt bei den Sterbezahlen bundesweit im oberen Mittelfeld. Und noch etwas Royal Gossip. Prinz Harry und seine Frau Meghan planen Medienberichten zufolge eine Rückkehr nach Großbritannien. Das Paar will demnach noch in diesem Monat mit den zwei Kindern Archie und Lilibet aus Kalifornien ins Vereinigte Königreich zurückkehren. 2020 hatten sie sich von ihren royalen Pflichten losgesagt. Seither galt das Verhältnis zur Königsfamilie als zerrüttet.
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19: Während die einen wegfahren, genießen andere ihren Urlaub daheim. Und damit es den Kindern definitiv nicht langweilig wird, gibt's hier in Polen jede Menge Ferienprogramm. In den nächsten Wochen ist zum Beispiel ein Schnuppertag zu einer Reitanlage geplant, es gibt eine Erlebniswanderung und die Kids können sogar einen Schnitzführerschein machen. Bei vielen Programmpunkten sind auch jetzt noch Plätze frei. Den Link zur Anmeldung gibt's auf topfm.de. Aus Polen, Clara Bertz.
20: Und noch mehr Nachrichten hier aus Oberbayern, die gibt's wieder in einer Stunde in den Top FM Nachrichten.
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20: Noch ist alles entspannt. Wir messen 23 Grad in Dachau in der Altstadt. 23 auch in Holzkirchen. Die Wolken, die lockern gerade nochmal so auf und die Sonne schaut öfter raus. Richtung Mittag wird es dann wieder ein bisschen dichter. Aus den Alpen kommen dann auch Schauer und Gewitter zu uns. 22 bis 27 Grad. Top-Temperatur heute, also noch angenehm warm, bevor es dann stellenweise auch mal ordentlich krachen kann. Für alle, die heute draußen noch was vorhaben, lieber jetzt am Vormittag noch nutzen und den Regenradar so ein bisschen im Blick behalten. Morgen wird es dann wieder verregnet und deutlich kühler bei um die 20 Grad.
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20: Servus, liebe Autofahrer. Obacht bitte auf der A99 Westrichtung Lindau. Zwischen Lochhausen und Germering Nord, da liegen mehrere Holzteile auf der Straße. Da bitte vorsichtig fahren. Das war's, ansonsten alles frei.
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20: Geblitzt wird einmal in Hohenbrunn, Landkreis München, auf der Putzbrunner Straße. Danke, Richard, fürs Durchgeben. Grafrath, Landkreis Fürstenfeldbruck, die Mohrenweiser Straße. In Grafing, Landkreis Ebersberg, ist es die Hauptstraße. Und München auswärts, die Plinganser Straße. Wenn ihr noch was gesehen habt, Staus oder auch Blitzer, die könnt ihr jederzeit hier kostenlos durchgeben. Entweder anrufen oder eine WhatsApp schicken an die 08000 1064 1064. Danke euch und kommt gut an.
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20: Und noch sind wir ja mitten in den Sommerferien, aber es geht dann schon bald so langsam auf den Herbst zu. Am 1. September ist ja auch schon meteorologischer Herbstanfang. Und wir sind dann auch wieder öfter zu Hause und Netflix liefert da ein neues Programm. Ab 2. Oktober kommt eine neue Schumacher-Doku raus. Kaulitz und Kaulitz kriegt eine vierte Staffel und ihr könnt jetzt sogar in einem Netflix-Film mitspielen. Wie das genau geht, hört ihr um 10:45 hier bei Radio Top FM. Bis dahin starten wir in eine halbe Stunde Musik am Stück. Ein Klassiker von Alphaville, Rock von Bon Jovi und rein geht's mit guter Laune von Irene Cara.

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14: Heute Vormittag gibt's noch mal ein bisschen Sonne, bevor das Wetter dann wieder ungemütlicher wird. Aktuell messen wir 24 Grad in Ebersberg am Klostersee. 23 in Obermeintingen im Landkreis Landsberg. Richtung Mittag ziehen wieder dickere Wolken auf und aus den Alpen können dann auch Schauer und Gewitter kommen. Morgen wird's dann ein bisschen nasser und auch kühler bei um die 20 Grad. Richtet da auf jeden Fall schon mal einen Pulli her vielleicht oder eine Regenjacke zum Rausgehen dann in der Früh direkt.
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14: Servus, liebe Autofahrer. Einen Stau auf der A99 Ost Richtung Salzburg zwischen Hohenbrunn und Kreuz Süd, da braucht ihr aktuell 11 Minuten länger. Das war's, ansonsten alles frei.
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14: Steht einer in Tutzing, Landkreis Starnberg, auf der Olympiastraße. Danke, Veronika, fürs Durchgeben. Grafing, Landkreis Ebersberg, da ist es die Hauptstraße. In Unterschleißheim, Landkreis München, die Lohwaldstraße. Und München auswärts, die Plinganserstraße. Wenn ihr noch was gesehen habt, Staus oder auch Blitzer, die könnt ihr jederzeit bei uns kostenlos durchgeben. Entweder anrufen oder eine WhatsApp schicken an die 08000 1064 1064. Danke euch und kommt gut an.

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Gleich 10:45. Ihr hört Radio Top FM und einmal so ein richtiger Filmstar sein. Also zumindest fast. Und dafür müsst ihr nicht mal schauspielern können. Netflix sucht nämlich gerade für eine neue romantische Komödie 4000 Komparsen in München und Oberbayern. Gedreht wird dann von September bis November und ein großer Teil des Films soll auch auf der Wiesn spielen. Gesucht wird da alles querbeet, also Wiesnbesucher, Bedienungen, Blasenmusikanten, Trachtler, Feiernde im Bierzelt und sogar Kinder, die gerne Karussell fahren. Gedreht wird dann in München und in Penzing und eine internationale Starbesetzung soll auch mit dabei sein, munkelt man zumindest. Also vielleicht sitzt ihr ja demnächst schon im Bierzelt, hebt ganz lässig eure Maß und ein paar Monate später denkt ihr beim Netflix schauen, stopp, zurückspulen. Ach, da bin ja ich. Bewerben könnt ihr euch ab sofort. Die Infos dazu gibt's bei uns auf topfm.de.

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9: Ich bin Stefan Schütz. Junge Frauen schneiden bei der Bildung oft besser ab als junge Männer. Das zeigt der Gender Education Gap. Beim Abitur liegen Frauen vorne, 55% der Absolventen 2024 waren weiblich. Beim einfachen Schulabschluss, also nach der 9. Klasse, dreht sich das Bild um, da waren 59% Männer. An der Uni schließen Frauen ihr Studium öfter pünktlich ab. Heute ist Weltmoskitotag und den nutzt Bayerns Gesundheitsministerin Gerlach, um uns vor der asiatischen Tigermücke zu warnen. Diese breitet sich aufgrund klimatischer Veränderungen auch in Bayern immer mehr aus.
10: Die asiatische Tigermücke ist in Bayern derzeit kein großes Gesundheitsrisiko, aber so weit soll es auch nicht kommen. Wir wollen Risiken früh erkennen und ihnen mit kluger Vorsorge begegnen.
9: Jede und jeder könne seinen Beitrag leisten. Zum Beispiel sollten stehende Wasseransammlungen vermieden werden, zum Beispiel in Gießkannen. Kurz vor der Landtagswahl in Sachsen-Anhalt hat ein CDU-Kommunalpolitiker 10.000 Euro an die AfD gespendet. Bernd Prange sitzt für die CDU im Stendaler Kreistag und begründet seinen Schritt mit einem angeblichen Linksruck der Union. Sein Landesverband droht ihm nun mit einem Parteiausschluss. Berichten zufolge will Prange das provozieren. Er hat auch schon empfohlen, die AfD zu wählen. Der viermalige Formel-1-Weltmeister Max Verstappen hat den Spekulationen über seine Zukunft ein Ende gesetzt. Er hat seinen Vertrag bei Red Bull bis 2030 verlängert. Das gab der 28-Jährige kurz vor seinem Heim-Grand Prix im niederländischen Zandvoort bekannt. Verstappen sagt, er wolle wieder an die Spitze zurückkehren. Aktuell liegt er in der WM-Wertung nur auf Rang 6.
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2: Mehr Platz für kreative Köpfe. Hier in München vergibt Kreativ München ab nächsten Jahr neue Arbeitsräume. Und die Bewerbung läuft. Gesucht werden zum Beispiel Unternehmer, Selbstständige und kreative Teams. Die Arbeitsräume sind mitten im Herzen Münchens und zusätzlich gibt's auch fachliche Begleitung und die Möglichkeit, mit anderen kreativen Köpfen ins Gespräch zu kommen. Die Bewerbung läuft bis Mitte September und alle Infos dazu findet ihr auf topfm.de. Aus München, Clara Bertz.
11: Und noch mehr Nachrichten hier aus Oberbayern wieder in einer Stunde in den Top FM Nachrichten.
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11: München am Nymphenburger Schlosspark. Da messen wir aktuell 24 Grad. 24 auch in Herrsching am Ammersee. Jetzt gibt es noch mal so ein paar sonnige Momente. Danach ziehen wieder dickere Wolken auf. Und aus den Alpen kommen dann auch Schauer und Gewitter. Teilweise kann es auch kräftiger werden. Heißt für euch, jetzt am Vormittag und auch mittags ist das Wetterfenster für Balkon, Fahrrad, Garten. Später würde ich den Schirmnetz nicht allzu weit weglegen. Morgen kommt dann der große Wetterdämpfer. Deutlich kühler, viel Regen und sogar Starkregen möglich. Der Samstag rappelt sich dann der Sommer dann wieder ein bisschen auf. Mehr Sonne und bis zu 23 Grad.
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11: Servus, liebe Autofahrer. Es staut sich leicht auf der A99 Ost Richtung Nürnberg. Zwischen Hohenbrunn und Kirchheim. Hier braucht ihr aktuell eine Viertelstunde länger.
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11: Geblitzt wird Markt Schwaben, Landkreis Ebersberg auf der Heilmeierstraße. Danke, Andreas, fürs Durchgeben. In Fürstenfeldbruck steht ein Blitzer auf der Maisacher Straße. Seefeld, Landkreis Starnberg, am Oberfeld wird geblitzt. Und in München, da ist es einwärts die Oettingenstraße. Wenn ihr noch was gesehen habt, Staus oder auch Blitzer, könnt ihr jederzeit hier kostenlos durchgeben. Entweder anrufen oder eine WhatsApp schicken an die 08000 1064 1064. Danke euch und gute Fahrt.
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11: Und damit sich auch bei bewölktem Wetter der Sommer noch nach Sommer anfühlt, gibt's bei uns eure Lieblingsmusik aus dem Top FM Mehr Musiksommer, damit auch ohne Sonne ja es ein bisschen Spaß macht zumindest. Wir haben gleich aus den 80ern Paul Young mit dabei. Ed Sheeran mit Shape of You aus den 2000ern. Dann noch ein cooler 90er von Ugly Kid Joe. Und zum Start gibt's Rock aus den 80ern, Midnight Oil. 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

0: Der Sound für euren Donnerstagvormittag hier bei Radio Top FM. Und gleich nach Wetter und Verkehr um halb geht's natürlich weiter mit dem Top FM Mehr Musiksommer, dass ihr auch ohne die Sonne und mit ein paar mehr Wolken heute noch ein bisschen die Sommerferien genießen könnt. Wir haben Blink 182, eine coole Nummer aus den 2000ern. Dazu 90er von der 90er Queen Madonna und Michael Jackson mit seinem legendärsten Song überhaupt. Gibt's gleich alles nach Wetter und Verkehr hier um halb.
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0: 11.30 Uhr haben wir es und wir messen 26 Grad in Puchheim am Icarus Center. 25 in Ottobrunn im Landkreis München. Die Sonne, die kommt gerade öfter noch raus, aber Richtung Nachmittag werden dann die Wolken wieder dichter und dann können aus den Alpen auch Schauer und Gewitter zu uns kommen. So 22 bis 27 20 Grad Top-Temperatur sind drin. Gerne zum Nachmittag dann alles reinräumen. Die Gartenmöbel, die Wäsche und der Grill, die werden es euch danken. Morgen wird es nämlich richtig wechselhaft und auch deutlich kühler. Samstag dann wieder Sonne und Wolken im Wechsel.
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0: Servus, liebe Autofahrer. Obacht geben bitte auf der A95 München Richtung Garmisch-Partenkirchen. Zwischen Sendling Süd und Kreuzhof, da liegt ein Kissen auf der Straße. Also da bitte ein bisschen vorsichtiger sein. So. Und dann staut sich's noch auf der A99 Ost Richtung Nürnberg. Zwischen Hohenbrunn und Kirchheim, da braucht ihr aktuell 23 Minuten länger.
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0: Steht einer München-Meyerbeerstraße, danke Bernd fürs Durchgeben. Heilberg-Moos, Landkreis Freising, ist es die Grünecker Straße. In Markschwaben, Landkreis Ebersberg, die Heilmeier. Und dann haben wir noch Fürstenfeldbruck, die Maisacher Straße. Wenn ihr noch was gesehen habt, Staus oder auch Blitzer, könnt ihr jederzeit hier kostenlos durchgeben. Entweder anrufen oder eine WhatsApp schicken an die 08000 1064 1064. Danke euch und gute Fahrt.

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Radio Top FM ist hier für euch und wir starten gleich in die Mittagspause. Und habt ihr schon mal was von einer Avocado-Hand gehört? Gemeint sind Schnittverletzungen, die entstehen, wenn wir einen Kern mit dem Messer aus der Avocado raushebeln und dabei abrutschen natürlich. Und diese Avocado-Hand, die Fälle, die werden immer mehr in den Notaufnahmen laut den Ärzten, kann richtig böse enden, weil in der Hand ja viele Nerven sind, auch Sehnen und Blutgefäße dicht unter der Haut liegen. In schweren Fällen braucht es sogar eine OP dann. Der einfache Trick ist einfach, die Avocado aufs Schneidebrett legen und den Kern lieber mit einem Löffel entfernen. Geht genauso gut. Und auch beim Würfeln die Avocado einfach aufs Brett legen. Dann bleibt das Messer da, wo es hingehört und eure Hand hoffentlich auch. Gute Mittagspause wünsche ich euch und dazu gibt's Songs hier aus dem Top FM. Mehr Musik Sommer. Wir starten mit Madonna.

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15: Ich bin Stefan Schütz. Viele Unternehmen haben offenbar die Psyche ihrer Auszubildenden nicht ausreichend im Blick. Jeder zweite von ihnen beklagt das in einer Umfrage des Deutschen Gewerkschaftsbundes. So ein schlechtes Ergebnis gab es noch nie in einem Ausbildungsreport, Claudia Wächter berichtet.
16: Zeit- und Leistungsdruck, zu wenig Personal, das sind die Hauptkritikpunkte der Azubis. Viele sagen aber auch, wir kommen mit unserem Geld kaum über die Runden. Frust herrscht danach vor allem im Friseurhandwerk und der Hotelbranche. Von Industriemechanikern und Verwaltungsangestellten kommt dagegen eher ein Daumen hoch.
15: Junge Frauen sind beim Bildungserfolg oft vorne. Das zeigen neue Zahlen des Statistischen Bundesamtes. 2024 haben unter den rund 258.000 Abiturienten 55% Frauen ihr Abitur gemacht und 45% waren männliche Abiturienten. Vorne liegen die Jungen bei den Ehrenrunden. 55% der Sitzenbleiber im Schuljahr 2024/25 waren männlich. Der Medizinische Dienst Bayern hat mitgeteilt, dass es im vergangenen Jahr in gut 450 Fällen durch einen Behandlungsfehler zu gesundheitlichen Schäden gekommen ist. Dabei habe es demnach 33 Todesfälle gegeben. Die meisten bestätigten Fehler entfielen auf die Orthopädie und die Unfallchirurgie. Fanszenen mehrerer Fußballclubs planen am Wochenende im DFB-Pokal Protestaktionen gegen den Videobeweis. In einem Aufruf fordern sie die Abschaffung des VAR. Er zerstöre den Spielfluss und die Emotionen. In der ersten Pokalrunde kommt die Technik aus Kosten- und Aufwandsgründen nicht zum Einsatz. In der Bundesliga werden die Eingriffsmöglichkeiten des VAR zur neuen Saison sogar erweitert.
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17: Blutdruck messen, Zugang setzen, Puls fühlen. Was bei Erwachsenen ganz leicht geht, ist bei Säuglingen oft deutlich komplizierter. Und genau deshalb gibt's im Übungsbereich der Pflegeschulen hier in Starnberg jetzt Ludwig. Ludwig ist ein Säuglingssimulator und kann verschiedene Krankheitsbilder simulieren. So können Pflegeschülerinnen und Schüler an der Trainingspuppe üben, bis alle Handgriffe sitzen und müssen nicht mehr wie bisher direkt bei echten Säuglingen üben. Aus Starnberg, Pia Wörth.
18: Und noch mehr Nachrichten hier aus Oberbayern, die gibt's wieder in einer Stunde in den Top FM Nachrichten.
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18: 12 Uhr haben wir es, Mittagszeit, und wir messen 25 Grad in Freising in der Altstadt, 23 in Rottach-Egern. Die Wolken, die lockern gerade nochmal auf und die Sonne schaut mal ein paar Mal vorbei jetzt noch mittags. Am Nachmittag wird es dann aber dichter, von den Alpen kommen Schauer und auch Gewitter zu uns, also um die 27 Grad Top-Temperatur heute. Also angenehm warm, bevor es dann stellenweise auch mal ordentlich krachen kann. Für alle, die heute noch was draußen vorhaben, ja, lieber jetzt früh am Nachmittag noch erledigen und dann auf den Regenradar schauen. Am Abend wird es dann regnerisch. Auch morgen dann eher verregnet und deutlich kühler bei um die 20 Grad.
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18: Servus, liebe Autofahrer. Wir haben einen Stau auf der A99 Ostrichtung Nürnberg. Zwischen Hohenbrunn und Kirchheim braucht ihr 11 Minuten länger. Und die A99 West Richtung Nürnberg zwischen Kreuzwest und Dreieckfeld-Moching hier plus eine Viertelstunde.
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18: In Hohenkirchen, Siegertsbrunn, Landkreis München wird auf der Rosenheimer Straße geblitzt. Danke, Georg, fürs Durchgeben. Tutzing, Landkreis Starnberg, die Olympiastraße. In München, das ist die Meyerbeerstraße. Und Hallberg-Moos, Landkreis Freising, Grünecker Straße. Wenn ihr noch was gesehen habt, Staus oder auch Blitzer, könnt ihr jederzeit hier kostenlos durchgeben. Entweder anrufen oder eine WhatsApp schicken an die 08000 1064 1064. Danke euch und kommt gut an.
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18: Für viele ja nochmal vorletzte Mittagspause, bevor es in Urlaub in die vierte Sommerferienwoche geht. Holt euch nochmal die Lieblingsleberkassemmeln oder das Lieblingsgericht in der Kantine, das euch am besten schmeckt. Nicht, dass wir es zu sehr vermissen dann im Urlaub. Und dazu gibt's 30 Minuten Musik am Stück zum Relaxen. Wir haben U2 mit dabei. One Republic gleich. Und hier ist Mark Cohn mit Walking in Memphis.

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1: Wir messen 25 Grad in München am Isartor, 25 auch in Steinhöring im Landkreis Ebersberg. Und jetzt gibt's noch ein bisschen Sonne so am Mittag. Am Nachmittag wird's dann ein bisschen ungemütlicher, da dann dickere Wolken und ein bisschen Schauer und Gewitter kann auch rüberkommen aus den Alpen her. Morgen wird's dann ein bisschen nasser und auch kühler bei um die 20 Grad. Richtet da auf jeden Fall schon mal ein Pulli oder die Regenjacke her für in der Früh.
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1: Und was auf den Straßen los ist, weiß jetzt meine liebe Kollegin Clara Bertz.
15: Hallo liebe Autofahrer, ich habe nur eine Meldung für euch und zwar auf der A99 Ost Richtung Nürnberg zwischen Hohenbrunn und Kirchheim bei München. Da braucht ihr etwa 13 Minuten länger.
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15: Da haben wir einen in Grafing im Landkreis Ebersberg in der Hauptstraße. Danke dir, Emil, fürs Melden. Dann in München in der Appenzeller Straße, in Tutzing im Landkreis Starnberg in der Olympiastraße und noch einen in Fürstenfeldbruck in der Maisacher Straße. Danke dir, Klaus, fürs Melden. Staus und Blitzer meldet ihr kostenlos per Anruf oder per WhatsApp an 08000 1064 1064. Kommt gut an.

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0: ganz in der Früh die Liegen am Pool reservieren und Socken in Sandalen tragen. Ja, wir Deutschen, wir haben ja in manchen Ländern, sagen wir mal, nicht den allerbesten Ruf und auch einige Angewohnheiten. Das sind aber nicht die einzigen Sachen, wo wir im Urlaub unabsichtlich ins Fettnäpfchen treten. Einige Dinge, über die wir zu Hause jetzt überhaupt nicht nachdenken müssen, können in ein paar Flugstunden entfernt unhöflich oder sogar beleidigend wirken. Clara Bertz aus der Top FM Redaktion, du hast ein paar Urlaubsknigge-Regeln für uns.
1: Ja, genau. Da geht's schon los mit Handzeichen, wie zum Beispiel dem Peace-Zeichen. Das bedeutet in Griechenland nämlich, fahr zur Hölle. Genauso unhöflich ist es in vielen asiatischen und arabischen Ländern, die linke Hand zu benutzen. Egal ob zum Essen oder um etwas zu überreichen, die linke Hand gilt dort nämlich als sehr unrein. Und in Südkorea oder China gilt öffentliches Niesen als sehr unhöflich, ganz besonders beim Essen. Und da solltet ihr dann lieber schnell ins Bad rennen.
0: Apropos Essen, da gibt's doch bestimmt auch sehr, sehr viele Fettnäpfchen, in die wir treten können, oder?
1: Ja, voll. In Spanien zum Beispiel sollten wir lieber keine Cola bestellen. Das Wort steht umgangssprachlich im Spanischen nämlich für eine Beleidigung. Stattdessen können wir einfach Coca-Cola sagen. Mhm. Und auch beim Bezahlen müssen wir aufpassen. Wenn es an die Rechnung geht, wird in Italien meistens ein zusätzlicher Coperto berechnet. Also die Pauschale für Gedeck, Brot und Service. Die wird automatisch berechnet und ist kein Trinkgeld.
0: Okay, danke dir, Clara, für die Infos erstmal. Das heißt also, eigentlich wie immer, kurz vor dem Urlaub einmal in die Landesregeln schauen, dann könnt ihr ganz, ganz entspannt, keine Angst braucht ihr haben, ja, da zurück beleidigt zu werden oder aus dem Restaurant zu fliegen. Und für den Urlaub daheim gibt's unseren Top FM Mehr Musik Sommer jetzt mit Billy Joel.

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15: Ich bin Stefan Schütz. Rund 11.700 mutmaßliche Behandlungsfehler haben Gutachter im vergangenen Jahr im Auftrag der Krankenkassen geprüft. In jedem vierten Fall haben Patienten dabei gesundheitliche Schäden davongetragen. Claudia Wächter berichtet.
16: Dem falschen Patienten wird eine Niere entfernt, eine Horrorvorstellung. Doch 150 solcher und ähnlicher absolut krasser Fälle gab es tatsächlich, etwas mehr als im Jahr zuvor. Und für solche schweren, aber vermeidbaren Fehler fordern die Experten ein verpflichtendes Meldesystem. Knapp 100 Patienten starben sogar durch Behandlungsfehler.
15: Für Bayern hat der medizinische Dienst mitgeteilt, dass es im vergangenen Jahr in gut 450 Fällen durch einen Behandlungsfehler zu gesundheitlichen Schäden gekommen ist. Dabei habe es demnach 33 Todesfälle gegeben. Die meisten bestätigten Fehler entfielen auf die Orthopädie und die Unfallchirurgie. Eine neue Studie kommt zu dem Schluss, der Klimawandel könnte die Gefahr von Waldbränden in Europa deutlich verschärfen. Ein internationales Forschungsteam geht davon aus, dass die jährlich betroffene Fläche bis Ende des Jahrhunderts um mindestens 40% steigen könnte. Besonders betroffen wären Mitteleuropa, weite Teile Westeuropas und der Mittelmeerraum. Tipp der Fachleute: ein besseres Brandmanagement. Der viermalige Formel-1-Weltmeister Max Verstappen hat den Spekulationen über seine Zukunft ein Ende gesetzt. Er hat seinen Vertrag bei Red Bull bis 2030 verlängert. Das gab der 28-Jährige kurz vor seinem Heim-Grand Prix im niederländischen Zandvoort bekannt. Verstappen sagt, er wolle wieder an die Spitze zurückkehren. Aktuell liegt er in der WM-Wertung nur auf Rang 6.
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17: Während die einen wegfahren, genießen andere ihren Urlaub daheim. Und damit es den Kindern definitiv nicht langweilig wird, gibt's hier in Polen jede Menge Ferienprogramm. In den nächsten Wochen ist zum Beispiel ein Schnuppertag zu einer Reitanlage geplant, es gibt eine Erlebniswanderung und die Kids können sogar einen Schnitzführerschein machen. Bei vielen Programmpunkten sind auch jetzt noch Plätze frei. Den Link zur Anmeldung gibt's auf topfm.de. Aus Polen, Clara Bertz.
18: Und noch mehr Nachrichten hier aus Oberbayern, die gibt's wieder in einer Stunde in den Top FM Nachrichten.
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18: Aktuell messen wir 26 Grad in Diessen am Ammersee, 25 in Taufkirchen, an der Vils im Landkreis Erding. Und dabei bleibt es jetzt auch heute. Es ziehen dann immer mehr Wolken rein und auch der ein oder andere Schauer ist jetzt mit dabei. Ich würde den Schirm auch nicht allzu weit weglegen. Den brauchen wir auch morgen wieder, da deutlich kühler, viel Regen und sogar Starkregen auch möglich. Der Samstag, der rappelt sich dann wieder so ein bisschen auf. Da wieder mehr Sonne und bis zu 23 Grad.
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18: Servus, liebe Autofahrer. Einen kleinen Stau haben wir auf der A99 Ost Richtung Nürnberg zwischen Hohenbrunn und Kirchheim. Hier braucht ihr 10 Minuten länger. Alles sonst, überall sonst, da wo ihr steckt, da seid ihr in unter 10 Minuten durch.
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18: Geblitzt wird einmal in Wörth, Landkreis Erding, die Erdinger Straße. Danke Jakob fürs Durchgeben. In Landsberg steht einer auf dem Hindenburgring. Freising, da ist es die Gartenstraße und in München die Appenzeller Straße. Wenn ihr noch was gesehen habt, Staus oder auch Blitzer, könnt ihr hier jederzeit kostenlos durchgeben. Entweder anrufen oder eine WhatsApp schicken an die 08000 1064 1064. Danke euch und kommt gut an.
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18: Der Donnerstagnachmittag und jetzt kann man schon von Wochenendspurt reden, oder? Wir machen uns einen schönen Nachmittag mit dem Top FM Mehr Musiksommer und wir haben einen coolen 2000er von Anastasia dabei. Yellow aus den 80ern und weil wir die 80er so sehr lieben, gibt's auch einen zum Start. Van Halen, Why Can't This Be Love?

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0: Die dritte Woche ist so gut wie rum, quasi Halbzeit, Sommerferien. 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
16: In Moosburg an der Stadthalle messen wir 26 Grad, 23 sind's in Bergkirchen im Landkreis Dachau. Jetzt am Nachmittag kommen immer mehr Wolken und auch Regen zu uns. Also alles, was nicht nass werden soll, draußen schnell reinräumen. Vielleicht die Gartenmöbel, die Wäsche, der Grill, die werden's euch danken. Morgen wird's auch wechselhaft und ein bisschen kühler, da nur um die 20 Grad. Der Samstag schaut dann schon wieder besser aus, da gibt's mehr Sonne und auch wieder 23 Grad.
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16: Und was auf den Straßen los ist, weiß jetzt meine liebe Kollegin Clara Bertz.
17: Hallo liebe Autofahrer, einen Stau habe ich für euch auf der A9 München Richtung Nürnberg zwischen Manching und Denkendorf. Hier verliert ihr 19 Minuten.
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17: Da steht einer in München auf der Hofanger Straße. Danke Marie fürs Melden. Dann in Eching im Landkreis Freising in der Hauptstraße. In Wörth im Landkreis Erding in der Erdinger Straße. Danke Jakob dir fürs Melden. Und noch einer in Freising in der Gartenstraße. Staus und Blitzer meldet ihr kostenlos per Anruf oder per WhatsApp an 08000 1064 1064. Kommt gut an!

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0: Der Donnerstagnachmittag hier bei Radio Top FM. Servus.
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0: Und mit der Luftmatratze oder Schwimmtier macht der Badetag gleich doppelt so viel Spaß. Ja, blöd wird's erst, wenn am Ende die Luft auch wieder raus muss. Gefühlt drücken wir ja auch ewig auf diesem kleinen Ventil rum. Juliane aus dem Top FM Frühstücksradio hatte heute in der frühen Trick für uns.
2: Aber mit einem Wattestäbchen wird's leichter und das stecken wir vorsichtig in die Ventilöffnung unserer Luftmatratze. So bleibt das Ventil nämlich offen und die Luft kann ganz leicht von alleine entweichen. Wir müssen die Luftmatratze oder unser Schwimmtierchen dann am Ende nur noch zusammenrollen.
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18: Ich bin Stefan Schütz. Zehntausende Lehrstellen in Bayern sind unbesetzt und die Azubis, die es gibt, leiden immer häufiger unter psychischen Belastungen. Das zeigt der Ausbildungsreport des Deutschen Gewerkschaftsbunds. Claudia Wächter berichtet.
19: Zeit- und Leistungsdruck, zu wenig Personal, das sind die Hauptkritikpunkte der Azubis. Viele sagen aber auch, wir kommen mit unserem Geld kaum über die Runden. Viele sind also unzufrieden, so viele wie noch nie, seitdem es den Ausbildungsreport überhaupt gibt. Frust herrscht danach vor allem im Friseurhandwerk und der Hotelbranche.
18: Ein neuer Impfstoff gegen schwarzen Hautkrebs hat in einer Studie große Erfolge gezeigt. Er verringert, kombiniert mit einem Krebsmedikament, das Wiederauftreten von Melanomen. Experten sprechen von einem Durchbruch für Krebstherapien. In Deutschland werden immer mehr Menschen mit Hautkrebs behandelt. 2024 waren es fast doppelt so viele wie 20 Jahre zuvor. Studium, Schulabschlüsse, Bildung im Allgemeinen, alles Bereiche, in denen junge Frauen besser abschneiden als junge Männer. Der Gender Education Gap zeigt, 2024 hatten Frauen beim Abitur mit 55% die Nase vorn, zudem mussten sie seltener die Klasse wiederholen. Beim Schulabschluss nach der 9. Klasse waren mit fast 60% die Mehrheit der Absolventen männlich. Und später beim Studium zeigt sich das gleiche Bild, Frauen beenden sowohl Bachelor als auch Master im Schnitt schneller als Männer. Für den Dreh eines neuen Netflix-Films werden in München und Umgebung bis zu 4000 Komparsen gesucht. Gedreht werden soll die Romantik-Comedy im Herbst unter anderem auf dem Oktoberfest und den Studios in Penzing. Die wurden oft schon für Hollywood-Produktionen genutzt. Details zum Film ließ Netflix offen. Bei der Bewerbung als Komparse ist Dirndl oder Lederhose aber von Vorteil, heißt es.
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20: Mehr Platz für kreative Köpfe. Hier in München vergibt Kreativ München ab nächsten Jahr neue Arbeitsräume. Und die Bewerbung läuft. Gesucht werden zum Beispiel Unternehmer, Selbstständige und kreative Teams. Die Arbeitsräume sind mitten im Herzen Münchens und zusätzlich gibt's auch fachliche Begleitung und die Möglichkeit, mit anderen kreativen Köpfen ins Gespräch zu kommen. Die Bewerbung läuft bis Mitte September und alle Infos dazu findet ihr auf topfm.de. Aus München, Clara Bertz. Das und mehr Nachrichten aus Oberbayern gibt's auch wieder in einer Stunde in den Top FM Nachrichten.
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16: Oh, guck mal, da werden mir Pitschepatschen nass.
20: Ja, das kann heute sehr gut passieren. Vom Westen her schwappt jetzt immer mehr Regen zu uns rüber. Später sind da auch Gewitter mit drinnen und stellenweise kann es richtig, richtig kräftig schütten. 24 Grad messen wir dazu. Aktuell in München an der Frauenkirche, 25 in Penzberg. Bis zu 27 Grad Top-Temperatur sind heute mit drin. Morgen dann deutlich kühler und nasser, am Samstag schon wieder besser.
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20: Servus zu euch auf die Straßen. Vorsicht bitte auf der A8 München Richtung Stuttgart zwischen Augsburg Ost und Augsburg West. Hier haben wir Reifenteile auf der Straße. A99 West Richtung Lindau zwischen dem Dreieck Feldmoching und dem Dreieck Allach. Da staut sich's. 20 Minuten braucht ihr hier länger. Und auf der A99 West Richtung Nürnberg zwischen dem Dreieck München Südwest und Lochhausen. Hier sind's 7 Minuten, die ihr länger braucht. Ansonsten läuft's, kommt gut und vor allem sicher an euer Ziel.
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20: Geblitzt wird in München auf der Hofanger Straße, Vaterstetten, Landkreis Ebersberg, Parsdorfer Straße, Gauting, Landkreis Starnberg, die Bahnhofstraße und Eching, Landkreis Freising, die Hauptstraße. Habt ihr sonst noch was gesehen, Staus oder Blitzer? Dann gerne anrufen oder eine WhatsApp schreiben an die 08000 1064 1064. Vielen Dank euch.
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20: Egal, ob es regnet oder nicht, das sind jetzt gerade genau die Tage, an denen die Fotos gesammelt werden, die wir dann am Ende des Jahres schön in Fotobücher packen. Vom Urlaub, vom Familienausflug und auch die Blumen dürfen da natürlich nicht fehlen. Deshalb weiter Happy Knipsen zu euren Lieblingssongs hier bei Radio Top FM. Jetzt zum Beispiel aus den 80ern, die Blues Brothers. Schönen Happy Donnerstag euch!

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Draußen ist es echt noch recht angenehm warm, auch wenn jetzt dann so die ersten Gewitter anrollen. Und im Radio, da läuft Baby, I Love Your Way von Big Mountain. Die schenken uns jetzt Urlaubsfeeling, Reggae fürs Herz und ganz viel gute Vibes. Genau das Richtige für diesen regnerischen Donnerstagnachmittag hier bei Radio Top FM.

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21: Wenn ihr noch was draußen stehen habt, dann vielleicht spätestens jetzt mal einsammeln und auch die Markisen einfahren. Die Wolken sind immer dichter über Oberbayern. Die nächsten Schauer sind unterwegs und teilweise kann es heute auch wieder ordentlich gewittern. 24 Grad messen wir in Olching am Grünanger, 24 auch in Taufkirchen im Landkreis München. Trotzdem bis zu 27 Grad Top-Temperatur heute mit drin. Morgen kühlt es dann ab, es bleibt regnerisch und das Wochenende, das wird dann aber schon wieder besser.
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21: Servus zu euch auf die Straßen. Vorsicht bitte auf der A92 Deggendorf Richtung München zwischen Moosburg Nord und Moosburg Süd. Hier sind Reifenteile auf der Straße. Und auch auf der Gegenfahrbahn Obacht bitte zwischen Moosburg Nord und Landshut West. Hier sind ebenfalls Gegenstände auf der Straße. A99 Ost Richtung Nürnberg zwischen Haar und Kirchheim bei München. Da staut sich's ein bisschen. 4 Minuten braucht ihr hier länger. Und auf der A995 München Richtung Kreuz München Süd zwischen Unterhaching und Taufkirchen West. Hier sind es 5 Minuten, die ihr länger braucht. Ansonsten läuft's, kommt gut und vor allem sicher an euer Ziel.
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21: München beidseitig Chiemgaustraße wird geblitzt. Auf der A8 München Richtung Stuttgart in Höhe der Raststätte Augsburg Ost. Da wird der Abstand geprüft, hat uns der Mike gemeldet. Vielen Dank dir. Freising Gartenstraße wird geblitzt und in Marktindersdorf Landkreis Dachau auf der Dachauer Straße. Danke dir Marco fürs Melden. Habt ihr sonst noch was gesehen? Staus oder Blitzer? Dann gerne anrufen oder eine WhatsApp schreiben. Geht beides ganz einfach und kostenlos an die 08000 1064 1064. Vielen Dank. Danke euch.

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0: Radio Top FM, 14.43 Uhr an diesem Feriendonnerstag. Und jetzt geht's ganz kurz wieder in die Schule, aber wirklich nur ganz, ganz kurz.
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0: Viele von uns haben in der Schule ja Englisch gelernt, manche auch noch Französisch oder Spanisch. Aber weltweit gibt's ja noch so viel mehr Sprachen. Nur wie viele eigentlich insgesamt?
2: Die kurze Antwort, rund 7000. Also echt ganz schön viele. Die meisten Menschen auf der Welt sprechen Englisch, gefolgt von Mandarin. Besonders in Asien und Afrika kommen wir auf diese riesige Zahl, weil dort oft auch schon benachbarte Regionen eigene Sprachen haben. Und auch bei uns in Europa gab es früher sehr viel mehr Sprachen. Aber zum Beispiel mit der Ausbreitung der Römer haben sich diese immer mehr aneinander angepasst und sind mit der Zeit verschmolzen.
0: So. Jetzt wissen wir auch da wieder Bescheid. Und morgen begeben wir uns dann hoch in die Lüfte. Da beantworten wir euch eine wichtige Flugzeugfrage.
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3: Ich bin Stefan Schütz. Nach dem Schuss eines Polizisten auf einen 14-Jährigen in München gibt es widersprüchliche Darstellungen. Die Linke München und ein kurdisches Zentrum erheben schwere Vorwürfe gegen die Polizisten unter Berufung auf die Eltern und den Betroffenen. Demnach soll er seine Softair-Waffe schon abgelegt haben, als der Schuss gefallen ist. Die Polizei stellt es anders dar und sagt, der Jugendliche habe sich bewaffnet den Beamten zugedreht. Kinder zwischen 9 und 10 Jahren sollen künftig eine neue Vorsorgeuntersuchung bekommen. Der gemeinsame Bundesausschuss hat die sogenannte U10 als Kassenleistung beschlossen. Untersucht werden sollen dann vor allem Übergewicht, Bewegungsmangel, Bildschirmzeit und psychische Auffälligkeiten. Dazu gibt es eine Impfberatung. Zwei große Waldbrände haben jüngst die Feuerwehren in Unterfranken beschäftigt. Einer in Rechtenbach im Landkreis Main-Spessart und einer in Walderschaff bei Aschaffenburg. Nun stehen wohl die Brandauslöser fest. In Rechtenbach gab es einen Spannungsüberschlag an einem Strommasten, woraufhin ein Baum Feuer fing. Bei Walderschaff brach das Feuer im Bereich einer Batterie eines Elektrozauns aus. Das Oberlandesgericht München hat eine Berufung von Viagogo gegen die deutsche Fußballliga abgewiesen. Die Ticketbörse hat gegen Wettbewerbsrecht verstoßen. Sie darf zum Beispiel Karten für Bundesligaspiele nicht anbieten, bevor es sie offiziell gibt. Außerdem darf Viagogo keine künstliche Knappheit vortäuschen, um Kunden zum schnellen Kauf zu drängen. Weitere juristische Schritte sind möglich.
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4: Grüne Energie wird immer beliebter und hier im Landkreis Starnberg gibt's deshalb jetzt ein neues Angebot. Mit dem Solarkataster könnt ihr jetzt ganz leicht und vor allem kostenlos checken, wie gut sich euer Hausdach für eine Solaranlage anbietet. Die interaktive Karte berücksichtigt sogar Schatten durch Bäume und Nachbarshäuser und rechnet euch dann aus, wie viel Strom eine Solaranlage bringen könnte. Das Solarkataster gibt's kostenlos auf der Website des Landratsamtes. Aus Starnberg, Sandra Sedlmeier.
5: Und mehr Nachrichten aus Oberbayern gibt's auch wieder in einer Stunde in den Top FM Nachrichten.
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5: Ja, und da gibt's dann heute Nachmittag auf jeden Fall einiges zu beobachten. Die Wolken, die werden dichter, es ziehen immer mehr Schauer durch und zwischendurch kann's auch mal ordentlich krachen und schütten. 22 Grad messen wir da in Poing im Landkreis Ebersberg, 19 in Denklingen im Landkreis Landsberg. Na, sobald der Regen da ist, es wird so ein bisschen frischer, eigentlich bis zu 27 Grad Top-Temperatur heute mit dabei. Morgen bleibt's dann hauptsächlich nass und es wird dementsprechend auch noch mal kühler. Das Wochenende wird dann aber schon wieder besser.
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5: Servus euch auf die Straßen. Am längsten braucht ihr aktuell auf der A9 München Richtung Nürnberg zwischen Manching und Denkendorf und zwar eine halbe Stunde länger. A99 Ost Richtung Nürnberg zwischen Haar und Kirchheim bei München. Hier dauert es aktuell nur 4 Minuten länger für euch. Und auf der A995 München Richtung Kreuz München Süd zwischen Unterhaching und Sauerlach. Hier sind es 8 Minuten plus. Ansonsten läuft's, kommt gut und vor allem sicher an euer Ziel.
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5: Geblitzt wird in München auf der Hofanger Straße, Fürstenfeldbruck, Maisacher Straße, St. Wolfgang, Landkreis Erding, Hauptstraße und Karin hat uns noch einen gemeldet in Gauting im Landkreis Starnberg auf der Bahnhofstraße. Vielen Dank dir. Habt ihr sonst noch was gesehen? Staus oder Blitzer? Dann gerne anrufen oder eine WhatsApp schreiben. Geht beides ganz einfach und kostenlos an die 08000 1064 1064.
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5: Ja, heute läuft's nicht so ganz mit diesem Sommerwetter bei uns. Ist aber auch mal ganz angenehm, ne, das bisschen Regen. Außerdem können wir es uns zumindest ja auch mit dem Mehr Musiksommer schön machen hier bei Radio Top FM. Wir powern uns weiter durch den Donnerstag in der Arbeit oder auch mit den Kids daheim und das mit dem perfekten Song für die nächste Tasse Kaffee aus den 90ern von Mike and the Mechanics.

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Stellt euch mal vor, Astronauten von der European Space Agency rufen euch regelmäßig an und wollen, dass ihr ihnen was vorsingt. So geht's immer noch, kein Scherz, der Sängerin Tasmin Archer. Immer wenn Astronauten auf einer Mission sind, soll sie ihnen ihr 90er-Hit Sleeping Satellite vorsingen, da wo sie ja über den Mond singt. Hoffentlich natürlich nicht als Schlaflied. Auch für euch nicht. Hier ist Tasmin Archer.

0: Die dritte Woche ist so gut wie rum, quasi Halbzeit, Sommerferien. 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
15: Die Regenfront über Oberbayern breitet sich weiter aus. Dazu kommen Schauer, Gewitter und teilweise auch Starkregen. Und auch der Wind kann heute ganz schön auffrischen. 22 Grad messen wir in München an der Residenz. 24 in Maisach im Landkreis Fürstenfeldbruck. Bis zu 27 Grad Top-Temperatur sind in der Spitze mit drin. Morgen kühlt es ziemlich ab, dann nur noch um die 20 Grad. Und es bleibt regnerisch. Am Samstag dafür schon wieder besser.
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15: Servus zu euch auf die Straßen. Vorsicht bitte auf der A9 Nürnberg Richtung München in der Ausfahrt Manching. Hier liegen Reifen auf der Straße. Und länger braucht ihr ebenfalls auf der A9 München Richtung Nürnberg zwischen Manching und Denkendorf. Aktuell 24 Minuten plus. Hier dauert es aktuell für euch am längsten. Ihr steht auch aktuell auf der A995 München Richtung Kreuz München Süd zwischen Unterhaching und Sauerlach. Und zwar 11 Minuten plus. Und überall sonst, wo es noch stockt und ihr steht, kommt ihr in unter 5 Minuten durch. Kommt gut und vor allem sicher an euer Ziel.
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15: München beidseitig Wendel-Dietrich-Straße. Danke die Regina fürs Melden. Vatterstetten, Landkreis Ebersberg, Parsdorfer Straße wird geblitzt. Marktindersdorf, Landkreis Dachau, die Dachauer Straße. Danke dem Marco fürs Melden. Und St. Wolfgang, Landkreis Erding auf der Hauptstraße. Habt ihr sonst noch was gesehen? Staus oder Blitzer? Dann gerne anrufen oder eine WhatsApp schreiben. Geht beides ganz einfach und kostenlos an die 08000 1064 1064. Vielen Dank euch.
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15: Wer hat's zuerst gesungen? Ich spiele euch gleich wieder einen Schnipsel aus einer Coverversion vor und ihr sagt mir, von wem das Original ist. Na, ziemlich countrymäßig. Wer hat das Original gesungen? Wenn ihr es wisst, ruft an oder schickt mir schnell eine WhatsApp-Sprachnachricht ins Studio an die 08000 1064 1064 und schreibt mir auch gleich mit dazu, ob ihr Team Original oder Team Cover seid.

Es wird weiter gerätselt beim Top FM Cover Quiz jetzt um 3:45. Ich spiele euch einen Schnipsel von einem Cover vor und ihr sagt mir, von wem das Original ist. Den ersten Hinweis habt ihr ja schon gehört. Und hier kommt Tipp Nummer 2. Jetzt schon ein bisschen klarer, gell? Wer hat das Original gesungen? Wenn ihr es wisst, dann ruft an oder schreibt mir eine WhatsApp an die 08000 1064 1064 für Ruhm, Ehre und Respekt. Und entscheidet auch gleich mit, sollen wir das Original oder das Cover im Radio spielen? Und nach den Goo Goo Dolls und Meatloaf.

0: Radio Top FM, 15.44 Uhr und das bedeutet, es ist Zeit für
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0: Genau, und jetzt wird aufgelöst. Erstmal nochmal für alle, die die Tipps bisher verschlafen haben, hier nochmal die kurze Zusammenfassung. Und tatsächlich war es heute ganz besonders schwer. Es ist nur eine einzige Person draufgekommen, von wem das Original ist. Und zwar David aus Augsburg. Er hat es mir geschrieben per WhatsApp. Er sagt, das Original ist von Diana Ross. Hören wir mal kurz rein. Und ganz genau ist es. Genau so ist es. Lieber David aus Augsburg. Applaus für dich. Gecovert wurde es von den Jungs von The Boss Hoss. Und genau diese Version hat sich David aus Augsburg auch gewünscht. Und deshalb spielen wir die jetzt auch. Das ist Upside Down in der Coverversion von The Boss Hoss. Schönen Donnerstag euch.

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19: Ich bin Stefan Schütz. Für Kinder im Alter zwischen 9 und 10 Jahren ist eine neue Untersuchung geplant. Bezahlt wird sie von den gesetzlichen Krankenkassen. Der Check-up heißt U10, berichtet Claudia Wächter.
20: Und bei dem sollen sich Ärzte vor allem auf mögliches Übergewicht konzentrieren, wie viel sich die Kids bewegen, ob es psychische Auffälligkeiten gibt und wie lange sie am Handy oder Tablet hängen. Stichwort Dauerscrollen führt oft zu Konzentrationsproblemen. Auch eine Impfberatung steht auf dem Programm, doch bis Praxen diese Untersuchung anbieten, wird es wohl noch einige Monate dauern.
19: Schon seit Jahren fordern Schüler und Eltern, dass der Schulunterricht alltags- und praxisnäher werden soll. Mit Nordrhein-Westfalen will ein weiteres Bundesland das jetzt angehen. Die Landesregierung hat ein Konzept ausgearbeitet, wie mehr Fachleute ihr Wissen an Schulen teilen können, etwa zu Mietverträgen oder wie man eine Waschmaschine richtig bedient. Die Vernetzung mit Fachleuten soll über eine App laufen. Mehr Trockenheit, mehr Hitze, mehr Wind. Die Vegetation in Europa könnte durch den Klimawandel bald noch häufiger brennen. Das zeigt eine Studie eines internationalen Forschungsteams. Bis Ende des Jahrhunderts könnte die jährlich betroffene Fläche um mindestens 40% steigen. Besonders heftig betroffen Mitteleuropa, weite Teile Westeuropas und der Mittelmeerraum. Die Forscher empfehlen ein besseres Brandmanagement. In Bamberg beginnt heute zum 76. Mal die Sandkerwa. Rund 200.000 Besucher werden in den Gassen der Weltkulturerbestadt erwartet. Neu in diesem Jahr, dass erstmals neben dem Sandmadler auch ein Sandboot die Kerwa repräsentiert. Höhepunkt ist am Sonntag das traditionelle Fischerstechen auf der Regnitz.
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21: Wohin mit dem Radl? Damit es am Bahnhof hier in Eching auch in Zukunft genügend Abstellmöglichkeiten gibt, wird eine der Fahrradüberdachungen jetzt umgebaut. In genau einer Woche starten die Arbeiten für die Abstellanlage an der Hubergasse. Und weil es dafür Platz braucht, bittet die Gemeinde jetzt darum, bisher dort parkende Fahrräder zu entfernen. Die Räder, die bis zum Baubeginn noch stehen, werden dann für 4 Wochen beim Bauhof eingelagert. Aus Eching, Zoe Mesenbrink.
22: Und mehr Nachrichten aus Oberbayern gibt's auch wieder in einer Stunde in den Top FM Nachrichten.
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4: Oh, guck mal, da werden mir Pitschepatsche nass.
22: Ja, das kann heute echt gut passieren. Vom Westen her schwappt immer mehr Regen zu uns rüber. Auch Gewitter sind drin und stellenweise kann es auch richtig kräftig schütten. 23 Grad messen wir dazu. In Dachau an der Amper, 21 am Tegernsee. Morgen wird es dann deutlich kühler und nasser, am Samstag dafür aber wieder besser.
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22: Servus Zeug auf die Straßen. Vorsicht bitte auf der A8 Salzburg Richtung München. Zwischen Rosenheim West und Bad Aibling, da ist ein Auto liegen geblieben und es sind Menschen auf der Straße. A9 München Richtung Nürnberg. Zwischen Manching und Denkendorf, hier dauert es aktuell am längsten 22 Minuten plus. Und auf der A99 West Richtung Lindau zwischen Neuherberg und dem Dreieck Allach. Hier braucht ihr aktuell 7 Minuten länger. Überall sonst, wo es sich noch staut und ihr steht in unter 5 Minuten, seid ihr dadurch, kommt gut und vor allem sicher an euer Ziel. Eieiei, der Regen, was der mit mir anstellt heute.
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22: In München wird geblitzt, beidseitig auf der Chiemgaustraße. Grafing, Landkreis Ebersberg, Hauptstraße, Starnberg, Hanfelder Straße ist mit dabei und Landsberg am Lech, die Holzhauser Straße. Habt ihr sonst noch was gesehen? Staus oder Blitzer, ganz egal, gerne anrufen oder eine WhatsApp schreiben an die 08000 1064 1064. Vielen Dank euch.
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22: Und wir feiern heute den Nationalen Radiotag bei uns in Deutschland. Und das natürlich zu euren Lieblingssongs. Mit dabei im Top FM Mehr Musiksommer einer der absoluten Superstars der 80er, George Michael. Sommersound gibt's von Kid Rock aus den 2000ern. Und jetzt hören wir einen ganz rätselhaften Song aus den 80ern von Nick Kershaw, The Riddle. Schönen Donnerstag euch.

Ach, da können wir einfach mal durchatmen. Hier bei Radio Top FM, 16.15 Uhr. Komplettes Gegenteil davon ist dafür diese Nummer. Da haben früher viele eher Schnappatmung bekommen. Für das Musikvideo hat George Michael nämlich damals ganz viele Models bekommen, die mega angesagt waren. Zum Beispiel Linda Evangelista, Naomi Campbell und Cindy Crawford. Der Song ist aber nicht nur was für die Augen, sondern auch für die Ohren. Das ist Freedom 90.

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3: Die Wolken werden wieder dichter bei uns in Oberbayern und die nächsten Schauer sind schon unterwegs. Es kann heute wieder ordentlich gewittern. 24 Grad messen wir in Neufern bei Freising, 25 in Igling im Landkreis Landsberg. Trotzdem heute bis zu 27 Grad Top-Temperatur mit drin. Morgen kühlt es dann ziemlich ab. Es bleibt regnerisch, das Wochenende wird aber dann schon wieder besser.
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3: Servus zu euch auf die Straßen. Vorsicht bitte, auf der A94 München Richtung Passau, zwischen Pastetten und Lengdorf. Hier liegt ein Warnkegel auf der rechten Spur, also da bitte ganz besonders vorsichtig fahren. A94 Passau Richtung München, zwischen Heldenstein und Dorfen, hier braucht ihr aktuell 11 Minuten länger. Auf der A99 West Richtung Lindau, zwischen dem Dreieck Feldmoching und dem Dreieck Allach, ebenso 11 Minuten plus. Und auf der der A995 München Richtung Kreuz München Süd zwischen Unterhaching und Sauerlach. Hier sind es 10 Minuten plus. Und überall sonst, wo es noch stockt und ihr steht, in unter 10 Minuten seid ihr da durch. Kommt gut und vor allem sicher an euer Ziel.
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3: München Stadt einwärts, Leopoldstraße wird da geblitzt. Fürstenfeldbruck auf der Maisacher Straße. St. Wolfgang, Landkreis Erding, Hauptstraße ist mit dabei. Und Starnberg, die Hanfelder Straße. Habt ihr sonst noch was gesehen, Staus oder Blitzer? Dann gerne einmal anrufen oder eine WhatsApp schreiben. Geht beides ganz einfach und kostenlos an die 08000 1064 1064.

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0: Wer von euch hat auch immer so eine Packung TK-Beeren im Gefrierfach? Na, für den schnellen Smoothie zwischendurch oder auch fürs Müsli in der Früh? Hier ist Radio Top FM am Donnerstagnachmittag. Und genau bei diesen Tiefkühlbeeren gibt's ja gerade immer wieder Rückrufe. Na, bei verschiedenen Supermärkten wurden in den vergangenen Monaten Noro- oder auch Hepatitis A-Viren in einzelnen Chargen gefunden. Clara Wertz aus der Top FM Redaktion. Für alle TK-Beeren-Fans gibt's deshalb gerade eine sehr, sehr wichtige Regel. Lieber nicht einfach nur auftauen lassen, sondern auch einmal richtig heiß machen, ne?
1: Ja, genau. Denn das Gefrierfach beeindruckt diese Viren leider überhaupt nicht. Die können die Kälte problemlos überstehen und danach immer noch ansteckend sein. Deshalb Tiefkühlbeeren vor dem Essen einmal sprudelnd abkochen. Durch die Hitze werden die Viren dann unschädlich.
0: Also, auch wenn da auf der Packung ein leckerer Smoothie mit gefrorenen Beeren drauf ist, lieber einmal vorher ab in den Topf.
1: Ja, genau das kritisieren übrigens auch Verbraucherschützer. Auf vielen Packungen fehlt ein deutlicher Hinweis darauf. Teilweise werden sogar Rezepte gezeigt, bei denen die Beeren roh verwendet werden. Mhm. Zum Beispiel bei Smoothies. Dabei können aber Noro- und Hepatitis A-Viren gerade für kleine Kinder, ältere oder geschwächte Menschen wirklich gefährlich werden.
0: Also da die Beeren lieber doch einmal kurz abkochen, abkühlen lassen und dann ins Müsli oder in den Smoothie. Danke dir, Clara, für die Infos.

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13: Ich bin Stefan Schütz. Die deutsche Wirtschaft hat zuletzt ermutigende Zahlen geliefert, aber jetzt gibt es wieder einen Dämpfer. Dürre und Niedrigwasser in den Flüssen bremsen die Entwicklung aus, so die Bundesbank. Jan-Henner Reitze berichtet.
14: Mit einem Wachstum von 0,4% in den ersten sechs Monaten des Jahres hatte die deutsche Wirtschaft den aktuellen Krisen rund um den Iran-Krieg getrotzt, vor allem weil die Nachfrage aus dem Ausland angezogen hatte. Die dürfte aber wegen steigender Transportkosten und längeren Lieferzeiten durch Niedrigwasser jetzt schon wieder einen Dämpfer bekommen, so die Bundesbank.
13: Ein im März in Rheinland-Pfalz festgenommener junger Mann soll als Anführer zweier Online-Gruppierungen andere Menschen zu schweren Straftaten angestiftet haben. Die Bundesanwaltschaft wirft ihm unter anderem Anstiftung zum Mord und Brandstiftung, Vergewaltigung und sexuellen Missbrauch eines Kindes vor. Der Fall erinnert an den White Tiger-Komplex. Auch hier geht es um Online-Manipulation. Für den Dreh eines neuen Netflix-Films werden in München und Umgebung bis zu 4000 Komparsen gesucht. Gedreht werden soll die Romantik-Comedy im Herbst unter anderem auf dem Oktoberfest und in Studios in Penzing. Die wurden schon oft für Hollywood-Produktionen genutzt. Details zum Film ließ Netflix offen. Bei der Bewerbung als Komparse ist Dirndl oder Lederhose aber von Vorteil, heißt es. Der FC Bayern und die US-Eishockey-Liga NHL wollen voneinander profitieren und haben eine mehrjährige Partnerschaft gestartet. Das Ziel, gegenseitig die Märkte in den USA und Deutschland für sich zu erschließen. Bereits nächstes Jahr kommen die Boston Bruins für zwei Spiele nach München. In Köln sollen zwei Partien der Edmonton Oilers stattfinden. Dieses Jahr ist die NHL bereits in Düsseldorf zu Gast.
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16: Grüne Energie wird immer beliebter und hier im Landkreis Starnberg gibt's deshalb jetzt ein neues Angebot. Mit dem Solarkataster könnt ihr jetzt ganz leicht und vor allem kostenlos checken, wie gut sich euer Hausdach für eine Solaranlage anbietet. Die interaktive Karte berücksichtigt sogar Schatten durch Bäume und Nachbarshäuser und rechnet euch dann aus, wie viel Strom eine Solaranlage bringen könnte. Das Solarkataster gibt's kostenlos auf der Website des Landratsamtes. Aus Starnberg, Sandra Sedlmeier.
17: Und mehr Nachrichten aus Oberbayern gibt's auch wieder in einer Stunde in den Top FM Nachrichten.
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20: 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Dann gucke ich immer aus dem Fenster zu.
17: Ja, und da gibt's heute auf jeden Fall einiges zu beobachten. Die Wolken sind noch immer sehr, sehr dicht über Oberbayern. Es ziehen immer mal wieder Schauer durch und es kann auch zwischendrin mal ordentlich krachen. 22 Grad messen wir dazu. In München am Flaucher 23, in Isen im Landkreis Erding. Morgen wird's dann noch mal nasser und deutlich kühler. Das Wochenende dann aber schon wieder besser.
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17: Servus zu euch auf den Straßen. Länger dauert's auf der A9 München Richtung Nürnberg. Zwischen Langenbruck und Denkendorf, hier braucht ihr aktuell gut 40 Minuten länger. Da braucht ihr auch am längsten überhaupt. A995 München Richtung Kreuzmünchen Süd, zwischen Unterhaching und Sauerlach, hier sind's 12 Minuten plus. Auf dem Mittleren Ring, da stockt's zwischen Lerchenauer Straße und Dachauer Straße 20 Minuten plus. Und auf der B388 Ismaning Richtung Erding, zwischen Ismaning und Fischerhäuser, hier ebenfalls dichter Verkehr, 11 Minuten plus. Überall sonst, wo es noch stockt und ihr steht, in unter 10 Minuten seid ihr da durch. Kommt gut und vor allem sicher an euer Ziel.
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17: Geblitzt wird in München beidseitig auf der Geiselgasteigstraße, Starnberg auf der Hanfelder Straße, Grafing Landkreis Ebersberg Hauptstraße und Landsberg die Holzhauser Straße. Habt ihr sonst noch was gesehen? Staus oder Blitzer? Dann gerne anrufen oder eine WhatsApp schreiben. Geht beides ganz einfach und kostenlos an die 08000 1064 1064. Vielen Dank euch.
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17: Und so langsam klopft der Herbst an. Ja, nicht nur wettertechnisch. Bei Starnberg zum Beispiel stehen schon die ersten Kürbisstände am Straßenrand. Zwar noch ohne Kürbisse, aber das bedeutet ja auch, der Sommer ist noch nicht ganz vorbei. Und wir genießen ihn weiter, egal ob es draußen regnet oder jetzt die Sonne scheint. Bei uns gibt's den Top FM Mehr Musiksommer. Und da sind jetzt unter anderem mit dabei R.E.M., Billy Joel, Pink und Supertramp aus den 80ern. Mit dem Song des Tages, würde ich sagen. Schönen Donnerstag euch.

Ganz entspannt geht's durch den regnerischen Donnerstagnachmittag, 17.16 Uhr. Und nicht alles im Leben muss ja wirklich einen Sinn ergeben. Na, daran erinnern uns R.E.M. mit ihrem Hit aus den 90ern. Rätselhaft, eingängig und voller subtiler Gesellschaftskritik, typisch R.E.M. eben. Hier ist Man on the Moon. Schönen Donnerstag euch weiterhin.

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17: Und der Regenschirm kommt heute wieder mit in den Feierabend. Es zieht immer mal wieder was durch. Dazu sind auch Gewitter drin und es kann auch mal ein bisschen kräftiger runterkommen. 23 Grad messen wir in Gröbenzell im Landkreis Fürstenfeldbruck. 22 in Erding. Auch morgen bleibt es ziemlich grau und nass. Am Samstag kommt dann schon wieder öfter die Sonne raus.
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17: Servus zu euch auf die Straßen. Länger braucht ihr noch immer auf der A9 München Richtung Nürnberg. Zwischen Manching und Denkendorf mittlerweile eine Dreiviertelstunde plus. Auf der A995 München Richtung Kreuz München Süd. Zwischen Unterhaching und Sauerlach, hier sind es 12 Minuten plus. Und auf dem Mittleren Ring, da stockt es aktuell im Luise-Kieselbach-Tunnel. Da ist die linke Spur blockiert durch einen LKW, der da liegen geblieben ist. Eine Viertelstunde braucht ihr hier länger und überall sonst, wo es noch stockt und ihr steht, in unter 10 Minuten kommt ihr da durch. Kommt gut und vor allem sicher an euer Ziel.
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17: München wird geblitzt im Brudermühltunnel. Danke dir, Patrick, fürs Melden. Assling, Landkreis Ebersberg, Rosenheimer Straße, Fürstenfeldbruck, Maisacher Straße und Eching, Landkreis Freising, die Bergstraße. Habt ihr sonst noch was gesehen? Staus oder Blitzer? Dann gerne anrufen oder eine WhatsApp schreiben an die 08000 1064 1064. Vielen Dank euch. 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
17: Und wir gehen direkt rein. Ich suche heute eine Serie.
8: Huber, Huber, Hopp.
17: Ich habe die Serie früher sehr, sehr geliebt. Auf Nickelodeon ist die, glaube ich, gekommen.
8: Huber, Huber, Hopp.
17: Und Ruhm, Ehre und Respekt gibt's für euch, wenn ihr mir sagen könnt, welche Serie ich denn hier suche. Sobald's euch einfällt, ruft gern mal bei mir durch oder schreibt mir eine WhatsApp. Die Nummer ist die 08000 1064 1064. Und nach Bruce Springsteen habe ich nochmal einen Tipp für euch.

0: Bibi, Bibu, Bobo. Nein, Leute, ich bin hier nicht am Durchdrehen. Das hat was mit dem Top-FM-Feierabendrätsel zu tun. Wir sind mittendrin und ich suche heute eine Serie.
1: Huber, Huber, Hop.
0: Viele kennen dieses Wesen, was wir hier hören, vielleicht auch noch aus einem Comic. 1995 konnten wir es dann auf RTL über den Bildschirm flackern sehen.
2: Huber!
3: Hallo, Masu!
2: Huber!
0: Welche Serie suche ich heute? Her mit euren Antworten. Schreibt mir, ruft mich an. 08000 1064 1064 ist die Nummer für euch. Und in zwei Songs kommt dann die Auflösung.

0: Wir haben es jetzt 5:45 an diesem Donnerstagabend und jetzt wird aufgelöst im Top FM Feierabendrätsel. Ich suche heute eine Serie über ein freches Wesen mit gelbem Fell, schwarzen Flecken und einem endlos langen Schwanz. Hier nochmal die Tipps.
1: Huber, Huber, Hot.
2: Huber.
3: Hallo, Masu.
2: Huber.
0: Wer weiß es und kann lösen? Servus, hier ist die Pia von Radio Top FM. Wen habe ich dran?
4: Hey, du hast den Andreas dran.
0: Hallo, Andreas.
4: Hi, Marsupilami.
0: Na, dann hören wir doch mal rein. Genau, ich suche heute nach Marsupilami. Ein ganz, ganz toller Comic, der es dann 1995 auch das erste Mal als Serie zu uns ins Fernsehen geschafft hat. Und ab heute flimmert er auch wieder über die Kinoleinwände bei uns in Oberbayern. Vielen Dank dir, Andreas, fürs Mitmachen und auch an alle anderen, die mitgemacht haben. Ruhm, Ehre und Respekt gibt's zum Beispiel auch noch für Sarah aus Jettenbach, Melli und Gabi aus München. Die haben per WhatsApp noch mitgemacht. Vielen Dank, das ist für euch. Und morgen rätseln wir dann ein allerletztes Mal zusammen, wie gewohnt, ab 5:30 hier bei Radio Top FM. Bis dahin, schönen Urlaub, schöne Ferien und auch schönen Feierabend euch.

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20: Ich bin Stefan Schütz. Für Kinder im Alter zwischen 9 und 10 Jahren ist eine neue Untersuchung geplant. Bezahlt wird sie von den gesetzlichen Krankenkassen. Der Check-up heißt U10, berichtet Claudia Wächter.
21: Und bei dem sollen sich Ärzte vor allem auf mögliches Übergewicht konzentrieren, wie viel sich die Kids bewegen, ob es psychische Auffälligkeiten gibt und wie lange sie am Handy oder Tablet hängen. Stichwort Dauerscrollen führt oft zu Konzentrationsproblemen. Auch eine Impfberatung steht auf dem Programm, doch bis Praxen diese Untersuchung anbieten, wird es wohl noch einige Monate dauern.
20: Die Bundesanwaltschaft ermittelt gegen einen jungen Mann, der andere über Chats zu schweren Straftaten angestiftet haben soll. Ihm wird Mitgliedschaft in einer rechtsextremen Terrorvereinigung vorgeworfen, außerdem Anstiftung zu Mord, Brandstiftung und sexuellem Missbrauch. Zusammen mit anderen Mitgliedern soll er einen Jungen in Russland dazu gebracht haben, ein Kind zu töten. Festgenommen worden ist der Verdächtige im März in Rheinland-Pfalz. Pannen bei medizinischen Eingriffen können schwere Folgen haben. Der Medizinische Dienst Bayern hat mitgeteilt, dass es im vergangenen Jahr im Freistaat in gut 450 Fällen durch einen Behandlungsfehler zu gesundheitlichen Schäden gekommen ist. Dabei starben 33 Menschen, die meisten bestätigten Fehler entfielen auf die Orthopädie und die Unfallchirurgie. Fanszenen mehrerer Fußballclubs planen am Wochenende im DFB-Pokal Protestaktionen gegen den Videobeweis. In einem Aufruf fordern sie die Abschaffung des VAR. Er zerstöre den Spielfluss und die Emotionen. In der ersten Pokalrunde kommt die Technik aus Kosten- und Aufwandsgründen ohnehin nicht zum Einsatz. In der Bundesliga werden die Eingriffsmöglichkeiten des VAR zur nächsten Saison sogar erweitert.
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1: Wohin mit dem Radl? Damit es am Bahnhof hier in Eching auch in Zukunft genügend Abstellmöglichkeiten gibt, wird eine der Fahrradüberdachungen jetzt umgebaut. In genau einer Woche starten die Arbeiten für die Abstellanlage an der Hubergasse. Und weil es dafür Platz braucht, bittet die Gemeinde jetzt darum, bisher dort parkende Fahrräder zu entfernen. Die Räder, die bis zum Baubeginn noch stehen, werden dann für 4 Wochen beim Bauhof eingelagert. Aus Eching, Zoe Mesenbrink.
22: Und mehr Nachrichten aus Oberbayern gibt's auch wieder in einer Stunde in den Top FM Nachrichten.
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22: Für ein bisschen Farbe und Sommergefühle sorgen heute auf jeden Fall die bunten Blumen auf dem Esstisch. Draußen sind weiter viele Wolken über Oberbayern, Schauer und Gewitter inklusive und teilweise auch Starkregen. 24 Grad messen wir in Vaterstetten im Landkreis Ebersberg, 23 in Weilheim. Morgen wird es dann nochmal kühler und nasser. Samstag rappelt sich das Wetter dann aber schon wieder auf.
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22: Servus zu euch auf die Straßen. Vorsicht bitte, zwischen der Auffahrt A96 München-Freiham Süd und München, hier haben wir Gegenstände auf der Straße. A9 München Richtung Nürnberg, hier braucht ihr noch immer am längsten. Zwischen Manching und Denkendorf und zwar 40 Minuten plus. Und überall sonst, wo es stockt und ihr steht, in unter 5 Minuten seid ihr da durch. Kommt gut und vor allem sicher an euer Ziel.
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22: Geblitzt wird in München stadteinwärts auf der Leopoldstraße. Eching, Landkreis Freising, Bergstraße. Lukas hat uns eingemeldet. In Fürstenfeldbruck auf der Maisacher Straße. Vielen Dank dir. Und Assling, Landkreis Ebersberg, die Rosenheimer Straße. Habt ihr sonst noch was gesehen? Staus oder Blitzer? Dann gerne einmal anrufen oder eine WhatsApp schreiben. Geht beides ganz einfach und kostenlos an die 08000 1064 1064. Vielen Dank euch.
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22: Und das ist heute ihr Tag. Heute ist Weltmoskitotag. Zum Glück ist sie heute wahrscheinlich eher weniger unterwegs bei dem Regen. Und ich hoffe natürlich, wenn sie unterwegs sein sollte, dass sie euch nicht auf die Nerven geht und ihr wirklich nur eure Lieblingssongs im Ohr habt. Die gibt's jetzt von Phil Collins, von den Country Boys, von Boss Hoss und jetzt Chumbawamba.

19.16 Uhr, Radio Top FM an diesem Donnerstagabend. Es gibt ja so Songs, die sorgen einfach dafür, dass wir sofort wieder Kind sind. So ein paar Sekunden und zack, sitzen wir wieder im Kinosessel mit Popcorn auf dem Schoß und lachen uns schlapp über einen grünen Oger und einen sprechenden Esel. Und genau dieser Song bringt uns da jetzt mit Vollgas zurück nach weit, weit weg. Hier sind Smash Mouth mit

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11: Heute machen wir es uns drinnen richtig gemütlich. Draußen kommt immer wieder Regen runter und auch Gewitter sind teilweise mit dabei. 24 Grad messen wir noch immer in München am Odeonsplatz, 22 in Reichling im Landkreis Landsberg. Morgen geht es nochmal ganz ähnlich weiter wie heute, nur noch ein bisschen kühler. Aber der Samstag, der wird dann schon wieder freundlicher.
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11: Servus euch auf die Straßen. Am längsten braucht ihr noch immer auf der A9 München Richtung Nürnberg. Zwischen Manching und Denkendorf eine Dreiviertelstunde länger. Und auf der A995 München Richtung Kreuz München Süd zwischen Unterhaching und Sauerlach. Hier sind es 8 Minuten plus. Ansonsten läuft's, kommt gut und vor allem sicher an euer Ziel.
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11: Geblitzt wird in München beidseitig auf der Geiselgasteigstraße, Assling, Landkreis Ebersberg-Rosenheimer Straße, Fürstenfeldbruck, Maisacher Straße und Eching, Landkreis Freising, die Bergstraße. Habt ihr sonst noch was gesehen, Staus oder Blitzer, dann gerne her damit. Kostenlos per Anruf oder WhatsApp an die 08000 1064 1064. Vielen Dank euch.

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Das ist Radio Top FM an diesem verregneten Donnerstagabend. Und das ist eigentlich so schade, dass wir über dieses Wetter immer so schimpfen. Dabei ist so ein Regen was unheimlich Romantisches. Und über den Regen werden auch die schönsten Liebeslieder geschrieben und gesungen. Und deshalb wollen wir dem Regen jetzt mal so eine kleine Hommage schenken.

Ach, romantisch wird's da bei uns in Oberbayern. Genießt das regnerische Wetter, am besten schön drinnen auf der Couch mit einem schönen Film zum Beispiel und eurem Spatzel. Und jetzt diesen Gute-Laune-80er von den Pointer Sisters hier bei Radio Top FM.

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7: Ich bin Florian Klaus. Weniger als 2/3 der Azubis sind noch mit ihrer Ausbildung zufrieden. So hoch war die Unzufriedenheit in einer Umfrage des Deutschen Gewerkschaftsbunds noch nie. Die Hälfte der Befragten fühlt sich psychisch belastet, etwa durch hohen Druck und Personalmangel im Ausbildungsbetrieb. Auch die finanzielle Situation belastet viele. Bei der Abwehr von Drohnen erwartet Bundesinnenminister Dobrindt in den kommenden Jahren ein Wettrüsten mit Angreifern, die immer neue Technik entwickeln. Gleichzeitig fordern die Grünen festzulegen, dass die Bundespolizei für die Drohnenabwehr hauptverantwortlich ist. Claudia Wächter berichtet.
8: Die Drohnenabwehr ist im Moment nämlich vor allem Sache der Länderpolizeien und das bedeutet so die Grünen unklare Zuständigkeiten und Sicherheitsrisiken. Außerdem fordern sie eine Art Superüberwachung aller kritischen Standorte bei uns. Die Weichen dafür müssten auf einem Drohnengipfel im Kanzleramt gestellt werden.
7: Er soll online andere Menschen zu Straftaten angestachelt haben. Deswegen ermittelt die Bundesanwaltschaft gegen einen mutmaßlichen Anführer von zwei Online-Gruppierungen. Die Behörde wirft dem schon im März festgenommenen Mann unter anderem vor, andere zu Mord und Brandstiftungen angestiftet zu haben. Außerdem geht es um Vergewaltigung und den sexuellen Missbrauch von Kindern. Der Fall erinnert an den White Tiger. Jahrzehntelang ist nicht klar gewesen, wer für den Brandanschlag auf ein jüdisches Altenheim in München 1970 verantwortlich war. 7 Menschen waren damals gestorben. Jetzt hat die Staatsanwaltschaft einen Verdächtigen. Es ist ein damals 25-Jähriger, den Zeugen als Antisemiten mit Hitler-Tick beschrieben haben. Er ist 2020 gestorben. Eine Zeugin, die den Verdächtigen kannte, hatte die Ermittlungen im vergangenen Jahr wieder ins Rollen gebracht.
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9: Grüne Energie wird immer beliebter und hier im Landkreis Starnberg gibt's deshalb jetzt ein neues Angebot. Mit dem Solarkataster könnt ihr jetzt ganz leicht und vor allem kostenlos checken, wie gut sich euer Hausdach für eine Solaranlage anbietet. Die interaktive Karte berücksichtigt sogar Schatten durch Bäume und Nachbarshäuser und rechnet euch dann aus, wie viel Strom eine Solaranlage bringen könnte. Das Solarkataster gibt's kostenlos auf der Website des Landratsamtes. Aus Starnberg, Sandra Sedelmeier.
10: Und mehr Nachrichten aus Oberbayern gibt's auch wieder in einer Stunde in den Top FM Nachrichten.
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12: Das ist heute eindeutig das Wetter für Sofa, Serie, Film und Spieleabend. Draußen bleiben die Wolken weiter dicht und immer wieder zieht auch Regen durch und auch Gewitter sind immer noch drin. 22 Grad messen wir da in Starnberg am Seebad, 23 in Taufkirchen an der Vils im Landkreis Erding. Morgen geht's noch mal ganz ähnlich weiter, nur ein bisschen kühler. Der Samstag wird dann wieder besser.
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12: Servus Zeug auf die Straßen. Aktuell keine Meldungen. Kommt gut und vor allem sicher an euer Ziel.
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13: Geblitzt wird in München stadteinwärts auf der Leopoldstraße, Eching, Landkreis Freising, Bergstraße. Lukas hat uns eingemeldet in Fürstenfeldbruck auf der Maisacher Straße. Vielen Dank dir. Und Assling, Landkreis Ebersberg, die Rosenheimer Straße. Habt ihr sonst noch was gesehen, Staus oder Blitzer? Dann gerne einmal anrufen oder eine WhatsApp schreiben. Geht beides ganz einfach und kostenlos an die 08000 1064 1064. Vielen Dank euch.
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3: Draußen macht's noch immer ordentlich Platsch. Schauer und Gewitter begleiten uns weiter und teilweise auch Starkregen. 22 Grad messen wir da in Freising am Dom. 22 Grad auch bei euch in Emmering im Landkreis Fürstenfeldbruck. Und auch morgen wird's sehr wechselhaft und nochmal deutlich kühler. Erst der Samstag, der sieht dann schon wieder deutlich besser aus.
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4: Besser ankommen mit dem besten Stau- und Blitzerservice für Ingolstadt. So langsam wird's besser auf der A9 Richtung Nürnberg. Zwischen Ingolstadt und Lenting eine Viertelstunde mehr noch.
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4: E300 zwischen Geisenfeld und der A9 steht einer. Dann in Ingolstadt auf der Hugo-Wolf-Straße und im Landkreis Neuburg-Schrobenhausen zwischen Brunnen und Edelshausen.
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2: Ich bin Florian Klaus. Bis zum Alter von 5 Jahren gibt's schon die von der Kasse bezahlten U-Untersuchungen für Kinder. Eine weitere soll dazukommen, und zwar die U10 für 9- bis 10-Jährige. Das hat der gemeinsame Bundesausschuss beschlossen. Dabei sollen die Kinder insbesondere auf mögliches Übergewicht, körperliche Aktivität, Bildschirmzeit und psychische Auffälligkeiten gecheckt werden. Die Heizsaison steht vor der Tür und die Gasspeicher sind in diesem Jahr nur halb gefüllt. Doch das Bundeswirtschaftsministerium versucht zu beruhigen. Eine Gasmangellage sei im kommenden Winter nicht zu erwarten. Claudia Wächter berichtet.
3: Entscheidend sind ja nicht nur die Speicher, betont das Ministerium. Gas komme auch über Pipelines aus Norwegen, anderen EU-Ländern und den LNG-Terminals. Außerdem, eine angespannte Marktlage sei noch keine Versorgungskrise. Aber man werde sich kümmern, falls nötig. Verbraucherschützer haben aber bereits vor steigenden Gaspreisen gewarnt. Und auch die Linke mahnt, die Wirtschaftsministerin müsse endlich aktiv werden.
2: Mehr Trockenheit, mehr Hitze, mehr Wind. Die Wälder in Europa könnten durch den Klimawandel bald noch häufiger brennen. Das zeigt eine neue Studie eines internationalen Forschungsteams. Bis Ende des Jahrhunderts könnte die jährlich betroffene Fläche um mindestens 40% steigen. Besonders heftig würde es Mitteleuropa, weite Teile Westeuropas und den Mittelmeerraum treffen. Was aus Sicht der Forscher dagegen helfen könnte? Ein besseres Brandmanagement. Die Fußball-Bundesliga hat einen Rechtsstreit mit der Ticketbörse Viagogo gewonnen. Das Oberlandesgericht München hat die Berufung des Ticketanbieters zurückgewiesen. Anlass der Klage waren Tickets, die Viagogo vor dem Supercup 2019 angeboten hat. Und das, obwohl der offizielle Kartenverkauf noch gar nicht angefangen hatte. Das war nicht legal, so die Entscheidung.
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5: Ziemlich nass ist der Donnerstagabend. Auch jetzt ziehen weiter Schauer und Gewitter durch Oberbayern und teilweise kann es auch kräftiger regnen. 21 Grad messen wir in München an der Residenz, 20 in Holzkirchen. Und morgen brauchen wir den Regenschirm dann gleich wieder. Auch da viel Regen mit dabei. Und auch Gewitter, und es wird sogar noch mal kühler. Erst am Samstag kommt dann schon wieder mehr die Sonne raus.
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2: Hallo auf die Straßen. Auf der A3 Nürnberg Richtung Passau. An der Ausfahrt Hengersberg bitte aufpassen, da steht ein defektes Auto. Außerdem sind Personen auf der Fahrbahn. Und auch auf der A9 München Richtung Nürnberg bitte vorsichtig fahren in Höhe Ingolstadt Nord. Da hat es einen Unfall gegeben. Auch hier sind Personen auf der Fahrbahn. Allen unterwegs eine gute Fahrt.
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2: Ich bin Florian Klaus. Bis zum Alter von 5 Jahren gibt's schon die von der Kasse bezahlten U-Untersuchungen für Kinder. Eine weitere soll dazukommen, und zwar die U10 für 9- bis 10-Jährige. Das hat der gemeinsame Bundesausschuss beschlossen. Dabei sollen die Kinder insbesondere auf mögliches Übergewicht, körperliche Aktivität, Bildschirmzeit und psychische Auffälligkeiten gecheckt werden. Die Heizsaison steht vor der Tür und die Gasspeicher sind in diesem Jahr nur halb gefüllt. Doch das Bundeswirtschaftsministerium versucht zu beruhigen. Eine Gasmangellage sei im kommenden Winter nicht zu erwarten. Claudia Wächter berichtet.
3: Entscheidend sind ja nicht nur die Speicher, betont das Ministerium. Gas komme auch über Pipelines aus Norwegen, anderen EU-Ländern und den LNG-Terminals. Außerdem, eine angespannte Marktlage sei noch keine Versorgungskrise. Aber man werde sich kümmern, falls nötig. Verbraucherschützer haben aber bereits vor steigenden Gaspreisen gewarnt. Und auch die Linke mahnt, die Wirtschaftsministerin müsse endlich aktiv werden.
2: Mehr Trockenheit, mehr Hitze, mehr Wind. Die Wälder in Europa könnten durch den Klimawandel bald noch häufiger brennen. Das zeigt eine neue Studie eines internationalen Forschungsteams. Bis Ende des Jahrhunderts könnte die jährlich betroffene Fläche um mindestens 40% steigen. Besonders heftig würde es Mitteleuropa, weite Teile Westeuropas und den Mittelmeerraum treffen. Was aus Sicht der Forscher dagegen helfen könnte? Ein besseres Brandmanagement. Die Fußball-Bundesliga hat einen Rechtsstreit mit der Ticketbörse Viagogo gewonnen. Das Oberlandesgericht München hat die Berufung des Ticketanbieters zurückgewiesen. Anlass der Klage waren Tickets, die Viagogo vor dem Supercup 2019 angeboten hat. Und das, obwohl der offizielle Kartenverkauf noch gar nicht angefangen hatte. Das war nicht legal, so die Entscheidung.
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4: Auch in der Nacht bleibt's ziemlich wechselhaft und immer wieder nass bei uns in Oberbayern. Und morgen wird's da auch leider erstmal nicht wirklich besser. Es bleibt stark bewölkt, immer wieder mit Schauern und Gewittern und teilweise auch Starkregen. Und deutlich frischer wird's dazu auch noch, nur noch um die 20 Grad.

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2: Ein Familienfilm, bei dem wirklich alles aus dem Ruder läuft. David soll ein geheimnisvolles Paket aus Südamerika nach Europa schmuggeln. Auf einem Kreuzfahrtschiff wird das Paket geöffnet. Und plötzlich sitzt da ein kleines, flauschiges Masupilami mitten unter den Passagieren. Ab da gibt's Chaos ohne Ende und ziemlich verrückte Situationen. Der perfekte Familienfilm mit ordentlich frechem Humor, perfekt für die Sommerferien. Masupilami, jetzt im Kino.
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2: Ich bin Florian Klaus. Weniger als 2/3 der Azubis sind noch mit ihrer Ausbildung zufrieden. So hoch war die Unzufriedenheit in einer Umfrage des Deutschen Gewerkschaftsbunds noch nie. Die Hälfte der Befragten fühlt sich psychisch belastet, etwa durch hohen Druck und Personalmangel im Ausbildungsbetrieb. Auch die finanzielle Situation belastet viele. Für Kinder im Alter zwischen 9 und 10 Jahren in Deutschland ist eine neue Vorsorgeuntersuchung geplant. Das hat der gemeinsame Bundesausschuss beschlossen, der festlegt, welche Leistungen die gesetzliche Krankenkasse übernimmt. Bisher gibt es regelmäßige Untersuchungen für Kinder bis 5. Claudia Wächter berichtet.
3: U10 heißt der neue Check-up und bei dem sollen sich Ärzte vor allem auf mögliches Übergewicht konzentrieren, wie viel sich die Kids bewegen, ob es psychische Auffälligkeiten gibt und wie lange sie am Handy oder Tablet hängen. Stichwort Dauerscrollen führt oft zu Konzentrationsproblemen. Auch eine Impfberatung steht auf dem Programm, doch bis Praxen diese Untersuchung anbieten, wird es wohl noch einige Monate dauern.
2: Vorgestern hat die Polizei einen vermeintlich bewaffneten 14-Jährigen angeschossen. Zum Ablauf gibt es aber widersprüchliche Aussagen. Die Polizei sagt, der Jugendliche habe sich mit einer täuschend echt aussehenden erhobenen Softwarewaffe zu den Beamten umgedreht, als er sie ablegen sollte. Die Linke sagt unter Berufung auf ihn und die Eltern, dass er die Waffe schon abgelegt hatte, als der Schuss fiel. Der Fall wird noch geprüft. Der junge Fußballstar Said Elmalla bleibt beim 1. FC Köln. Der 19-Jährige hat seinen Vertrag beim Bundesligisten vorzeitig um ein Jahr bis 2031 verlängert. In den vergangenen Monaten hatte es einige Wechselspekulationen um ihn gegeben. In einem Video könnte er dem ein oder anderen Köln-Fan also auch einen Schrecken eingejagt haben, als er gesagt hat, eure Nummer 13 geht. Er läuft jetzt nämlich mit der prestigeträchtigen Nummer 10 auf.
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4: Auch in der Nacht bleibt's ziemlich wechselhaft und immer wieder nass bei uns in Oberbayern. Und morgen wird's da auch leider erstmal nicht wirklich besser. Es bleibt stark bewölkt, immer wieder mit Schauern und Gewittern und teilweise auch Starkregen. Und deutlich frischer wird's dazu auch noch, nur noch um die 20 Grad.
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2: Auf der A9 Nürnberg Richtung Berlin zwischen Münchberg Süd und Münchberg Nord staut es sich auf 3 Kilometern. Es dauert hier etwa 10 Minuten länger. Auf der A9 Nürnberg Richtung München zwischen dem Dreieck Nürnberg-Feucht und Allersberg hat es einen Unfall gegeben. Hier ist der Standstreifen blockiert. Und auf der A9 München Richtung Nürnberg in Höhe Ingolstadt Nord bitte vorsichtig fahren. Auch hier hat es einen Unfall gegeben. Allen unterwegs eine gute Fahrt.
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2: Ich bin Florian Klaus. Weniger als 2/3 der Azubis sind noch mit ihrer Ausbildung zufrieden. So hoch war die Unzufriedenheit in einer Umfrage des Deutschen Gewerkschaftsbunds noch nie. Die Hälfte der Befragten fühlt sich psychisch belastet, etwa durch hohen Druck und Personalmangel im Ausbildungsbetrieb. Auch die finanzielle Situation belastet viele. Für Kinder im Alter zwischen 9 und 10 Jahren in Deutschland ist eine neue Vorsorgeuntersuchung geplant. Das hat der gemeinsame Bundesausschuss beschlossen, der festlegt, welche Leistungen die gesetzliche Krankenkasse übernimmt. Bisher gibt es regelmäßige Untersuchungen für Kinder bis 5. Claudia Wächter berichtet.
3: U10 heißt der neue Check-up und bei dem sollen sich Ärzte vor allem auf mögliches Übergewicht konzentrieren, wie viel sich die Kids bewegen, ob es psychische Auffälligkeiten gibt und wie lange sie am Handy oder Tablet hängen. Stichwort Dauerscrollen führt oft zu Konzentrationsproblemen. Auch eine Impfberatung steht auf dem Programm, doch bis Praxen diese Untersuchung anbieten, wird es wohl noch einige Monate dauern.
2: Vorgestern hat die Polizei einen vermeintlich bewaffneten 14-Jährigen angeschossen. Zum Ablauf gibt es aber widersprüchliche Aussagen. Die Polizei sagt, der Jugendliche habe sich mit einer täuschend echt aussehenden erhobenen Softwarewaffe zu den Beamten umgedreht, als er sie ablegen sollte. Die Linke sagt unter Berufung auf ihn und die Eltern, dass er die Waffe schon abgelegt hatte, als der Schuss fiel. Der Fall wird noch geprüft. Der junge Fußballstar Said Elmala bleibt beim 1. FC Köln. Der 19-Jährige hat seinen Vertrag beim Bundesligisten vorzeitig um ein Jahr bis 2031 verlängert. In den vergangenen Monaten hatte es einige Wechselspekulationen um ihn gegeben. In einem Video könnte er dem ein oder anderen Köln-Fan also auch einen Schrecken eingejagt haben, als er gesagt hat, eure Nummer 13 geht. Er läuft jetzt nämlich mit der prestigeträchtigen Nummer 10 auf.
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4: Auch in der Nacht bleibt's ziemlich wechselhaft und immer wieder nass bei uns in Oberbayern. Und morgen wird's da auch leider erstmal nicht wirklich besser. Es bleibt stark bewölkt, immer wieder mit Schauern und Gewittern und teilweise auch Starkregen. Und deutlich frischer wird's dazu auch noch, nur noch um die 20 Grad.

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1: Dilly, das Nationalparkresort in Windischgarsten. In Oberösterreich liegt diese 4-Sterne-Supiri-Anlage mitten in der Natur. Gastgeberin Katrin Dilly-Schickelgruber erklärt die Besonderheiten des Resorts.
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3: Mit Yves Simon. Hoher Druck, geringe Bezahlung und Personalmangel im Betrieb. Die Zufriedenheit von Auszubildenden in Deutschland ist auf einem neuen Tiefpunkt angekommen. Nicht mal 2/3 haben in einer Umfrage des Deutschen Gewerkschaftsbunds gesagt, dass sie zufrieden mit ihrer Ausbildungsstelle sind. Das sind so wenige wie noch nie. Die Hälfte der Azubis fühlt sich außerdem psychisch belastet. So langsam aber sicher marschieren wir doch wieder auf den Herbst zu und das heißt, die Heizsaison steht vor der Tür. Die Gasspeicher in Deutschland sind allerdings nur halb gefüllt in diesem Jahr. Aber das Bundeswirtschaftsministerium versucht zu beruhigen. Eine Gasmangellage ist für den kommenden Winter nicht zu erwarten, heißt es von da. Claudia Wächter berichtet.
4: Entscheidend sind ja nicht nur die Speicher, betont das Ministerium. Gas komme auch über Pipelines aus Norwegen, anderen EU-Ländern und den LNG-Terminals. Außerdem, eine angespannte Marktlage sei noch keine Versorgungskrise. Aber man werde sich kümmern, falls nötig. Verbraucherschützer haben aber bereits vor steigenden Gaspreisen gewarnt. Und auch die Linke mahnt, die Wirtschaftsministerin müsse endlich aktiv werden.
3: Der medizinische Dienst fordert ein verpflichtendes Meldesystem für Behandlungsfehler. Es geht um sogenannte Never-Events, also schwere vermeidbare Fehler. Das sind zum Beispiel Tupfer, die nach einer OP einfach im Körper bleiben oder Verwechslungen von Körperteilen oder ganzen Patienten. 150 Fälle von Behandlungsfehlern hatte die Expertenorganisation im letzten Jahr als gravierend eingestuft. In Unterfranken musste die Feuerwehr am Wochenende bei gleich 2 größeren Waldbränden aktiv werden. Inzwischen haben die Ermittler die wahrscheinlichen Ursachen für diese beiden Brände gefunden. In Rechtenbach im Landkreis Main-Spessart, da hatte es wohl einen sogenannten Spannungsüberschlag an einem Strommast gegeben, der einen Baum getroffen hat. Und der Brand im Landkreis Aschaffenburg ist im Bereich der Batterie eines Elektrozauns ausgebrochen. Die FIFA hat den Austragungsort für das Finale der Frauen-WM im nächsten Jahr festgelegt. Es steigt im legendären Maracanã-Stadion in Rio de Janeiro. Da hatten sich die Männer 2014 für Deutschland den WM-Titel geholt. Gastgeber Brasilien eröffnet das Turnier dort am 24. Juni und das Team von Bundestrainer Christian Wück ist auch schon sicher qualifiziert. Titelverteidiger ist Spanien.
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5: Auch in der Nacht bleibt's ziemlich wechselhaft und immer wieder nass bei uns in Oberbayern. Und morgen wird's da auch leider erstmal nicht wirklich besser. Es bleibt stark bewölkt, immer wieder mit Schauern und Gewittern und teilweise auch Starkregen. Und deutlich frischer wird's dazu auch noch, nur noch um die 20 Grad.
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3: Wir schauen auf die A9 München Richtung Nürnberg bei Ingolstadt Nord. Hier läuft momentan eine Unfallaufnahme. Und A9, aber anderer Abschnitt, Nürnberg in Fahrt Richtung Berlin zwischen Münchberg Süd und Münchberg Nord. Hier ein LKW mit Panne blockiert die rechte und die Standspur. Allen unterwegs eine gute und sichere Fahrt.
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2: Ich bin Yves Simon. Hoher Druck, geringe Bezahlung und Personalmangel im Betrieb. Die Zufriedenheit von Auszubildenden in Deutschland ist auf einem neuen Tiefpunkt angekommen. Nicht mal 2/3 haben in einer Umfrage des Deutschen Gewerkschaftsbunds gesagt, dass sie zufrieden mit ihrer Ausbildungsstelle sind. Das sind so wenige wie noch nie. Die Hälfte der Azubis fühlt sich außerdem psychisch belastet. So langsam aber sicher marschieren wir doch wieder auf den Herbst zu und das heißt, die Heizsaison steht vor der Tür. Die Gasspeicher in Deutschland sind allerdings nur halb gefüllt in diesem Jahr. Aber das Bundeswirtschaftsministerium versucht zu beruhigen. Eine Gasmangellage ist für den kommenden Winter nicht zu erwarten, heißt es von da. Claudia Wächter berichtet.
3: Entscheidend sind ja nicht nur die Speicher, betont das Ministerium. Gas komme auch über Pipelines aus Norwegen, anderen EU-Ländern und den LNG-Terminals. Außerdem, eine angespannte Marktlage sei noch keine Versorgungskrise. Aber man werde sich kümmern, falls nötig. Verbraucherschützer haben aber bereits vor steigenden Gaspreisen gewarnt. Und auch die Linke mahnt, die Wirtschaftsministerin müsse endlich aktiv werden.
2: In Unterfranken musste die Feuerwehr am Wochenende bei gleich 2 größeren Waldbränden aktiv werden. Inzwischen haben die Ermittler die wahrscheinlichen Ursachen für diese beiden Brände gefunden. In Rechtenbach im Landkreis Main-Spessart, da hatte es wohl einen sogenannten Spannungsüberschlag an einem Strommast gegeben, der einen Baum getroffen hat. Und der Brand im Landkreis Aschaffenburg ist im Bereich der Batterie eines Elektrozauns ausgebrochen. Die FIFA hat den Austragungsort für das Finale der Frauen-WM im nächsten Jahr festgelegt. Es steigt im legendären Maracanã-Stadion in Rio de Janeiro. Da hatten sich die Männer 2014 für Deutschland den WM-Titel geholt. Gastgeber Brasilien eröffnet das Turnier dort am 24. Juni und das Team von Bundestrainer Christian Wück ist auch schon sicher qualifiziert. Titelverteidiger ist Spanien.
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4: Auch in der Nacht bleibt's ziemlich wechselhaft und immer wieder nass bei uns in Oberbayern. Und morgen wird's da auch leider erstmal nicht wirklich besser. Es bleibt stark bewölkt, immer wieder mit Schauern und Gewittern und teilweise auch Starkregen. Und deutlich frischer wird's dazu auch noch, nur noch um die 20 Grad.
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6: mit Yves Simon. Eine Lufthansa-Maschine von Frankfurt nach Chicago musste wegen eines medizinischen Notfalls außerplanmäßig in Schottland landen, in Glasgow, um genau zu sein. Für die Boeing 747-8 mit 358 Passagieren wurde die Luftnotlage erklärt, damit der kranke Fluggast schnell einen Notarzt bekommt. Weil die Crew dann allerdings durch die lange Bodenzeit ihre Dienstzeiten überschritten hätte, ist dann der Flug LH430 nicht fortgesetzt worden. Die Maschine ist nach Frankfurt zurückgeflogen. Die Passagiere sind dann aber umgebucht worden. In Sachsen-Anhalt sorgt gerade die Spende eines CDU-Politikers an die AfD für Ärger. Der Bürgermeister von Seehausen, Bert Prange, hat der AfD 10.000 Euro überwiesen und ihr öffentlich seine Stimme empfohlen. Ihm droht jetzt ein Parteiausschlussverfahren. Im Nahen Osten ist ein US-Flugzeugträger angekommen. Die George Washington löst die Abraham Lincoln ab. Auf der Lincoln soll es wegen des monatelangen Einsatzes im Irankrieg zu Versorgungsproblemen bei der Crew gekommen sein. Die Demokraten fordern jetzt eine gründliche Aufklärung der Zustände an Bord. Einmal auf dem Münchner Oktoberfest feiern und dabei vielleicht sogar in einem Netflix-Film landen, ja, das könnte dieses Jahr tatsächlich für einige Besucher so passieren. Denn für eine Romantic Comedy werden bis zu 4000 Komparsen gesucht. Für uns berichtet Julia Wasselkow. Julia, was wissen wir denn über den Dreh?
7: Ja, noch wird ziemlich viel geheim gehalten. Weder Titel noch Handlung oder Besetzung sind bekannt. Klar ist aber, gedreht wird zwischen September und November in Oberbayern. Unter anderem auf dem Oktoberfest und den Filmstudios in Penzing. Produziert wird das Ganze von Wiedemann und Berg, also der Firma, die zum Beispiel auch hinter der Netflix-Serie Dark steckt.
6: Jetzt schlägt Gianni Infantino auch der Ärger der vielen Fans ins Gesicht. Ein internationales Bündnis von Fußballfans fordert den Sturz des FIFA-Bosses und hat dafür auch extra eine Petition gestartet. Die Organisation wirft ihm vor, den Fußball mehrfach verraten zu haben und verlangt eine grundlegende Reform des Weltverbands. Das Bündnis, das nach eigenen Angaben hunderte Millionen Fans vertritt, mischt sich damit in den Wahlkampf um die FIFA-Spitze ein. Außerdem denken mehrere Regionalverbände über ein Misstrauensvotum gegen Infantino nach.
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8: Auch in der Nacht bleibt's ziemlich wechselhaft und immer wieder nass bei uns in Oberbayern. Und morgen wird's da auch leider erstmal nicht wirklich besser. Es bleibt stark bewölkt, immer wieder mit Schauern und Gewittern und teilweise auch Starkregen. Und deutlich frischer wird's dazu auch noch, nur noch um die 20 Grad.
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6: A9 Nürnberg Richtung Berlin zwischen Münchberg Süd und Münchberg Nord. Ein Unfall, die rechte Spur ist blockiert. Und A93 Weiden Richtung Hof zwischen Marktredwitz Süd und Marktredwitz Nord. Hier ein LKW mit Panne, es liegen Reifenteile auf der Fahrbahn. Allen unterwegs eine gute und sichere Fahrt.
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4: Ich bin Yves Simon. Eine Lufthansa-Maschine von Frankfurt nach Chicago musste wegen eines medizinischen Notfalls außerplanmäßig in Schottland landen, in Glasgow, um genau zu sein. Für die Boeing 747-8 mit 358 Passagieren wurde die Luftnotlage erklärt, damit der kranke Fluggast schnell einen Notarzt bekommt. Weil die Crew dann allerdings durch die lange Bodenzeit ihre Dienstzeiten überschritten hätte, ist dann der Flug LH430 nicht fortgesetzt worden. Die Maschine ist nach Frankfurt zurückgeflogen. Die Passagiere sind dann aber umgebucht worden. In Sachsen-Anhalt sorgt gerade die Spende eines CDU-Politikers an die AfD für Ärger. Der Bürgermeister von Seehausen, Bert Prange, hat der AfD 10.000 Euro überwiesen und ihr öffentlich seine Stimme empfohlen. Ihm droht jetzt ein Parteiausschlussverfahren. Einmal auf dem Münchner Oktoberfest feiern und dabei vielleicht sogar in einem Netflix-Film landen, ja, das könnte dieses Jahr tatsächlich für einige Besucher so passieren. Denn für eine Romantic-Comedy werden bis zu 4000 Komparsen gesucht. Für uns berichtet Julia Wasselkopf. Julia, was wissen wir denn über den Dreh?
5: Ja, noch wird ziemlich viel geheim gehalten. Weder Titel noch Handlung oder Besetzung sind bekannt. Klar ist aber, gedreht wird zwischen September und November in Oberbayern. Unter anderem auf dem Oktoberfest und den Filmstudios in Penzing. Produziert wird das Ganze von Wiedemann und Berg, also der Firma, die zum Beispiel auch hinter der Netflix-Serie Dark steckt.
4: Jetzt schlägt Gianni Infantino auch der Ärger der vielen Fans ins Gesicht. Ein internationales Bündnis von Fußballfans fordert den Sturz des FIFA-Bosses und hat dafür auch extra eine Petition gestartet. Die Organisation wirft ihm vor, den Fußball mehrfach verraten zu haben und verlangt eine grundlegende Reform des Weltverbands. Das Bündnis, das nach eigenen Angaben hunderte Millionen Fans vertritt, mischt sich damit in den Wahlkampf um die FIFA-Spitze ein. Außerdem denken mehrere Regionalverbände über ein Misstrauensvotum gegen Infantino nach.
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6: Auch in der Nacht bleibt's ziemlich wechselhaft und immer wieder nass bei uns in Oberbayern. Und morgen wird's da auch leider erstmal nicht wirklich besser. Es bleibt stark bewölkt, immer wieder mit Schauern und Gewittern und teilweise auch Starkregen. Und deutlich frischer wird's dazu auch noch, nur noch um die 20 Grad.
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3: Mit Yves Simon. Letzten Abend und auch in der Nacht hat es ja schon schwere Unwetter mit Starkregen gegeben, auch bei uns in Bayern. Jetzt wieder. Und am Abend ist sogar der komplette Marktplatz in Greding in Mittelfranken unter Wasser gestanden. 40 Liter Wasser und das pro Quadratmeter innerhalb von gerade mal 20 Minuten. Das hat die Kanalisation und den harten vertrockneten Boden dann doch an seine Grenzen gebracht. Auch mehrere Keller sind vollgelaufen und die A9 bei Greding war zwischenzeitlich überflutet. Dort ist das Wasser aber halbwegs zügig wieder abgelaufen. Wegen des Feuers im Hürtgenwald in der Eifel in Nordrhein-Westfalen hat es vor einer Woche ja Evakuierungen gegeben. Jetzt aber ist der Brand komplett gelöscht. Und auch im Brandgebiet, im Naturschutzgebiet Hohes Venn, im belgischen Grenzgebiet zu Deutschland, hat sich die Lage weiter entspannt. Jan-Henner Reitze berichtet.
4: Große Erleichterung beim Bürgermeister von Hürtgenwald, der sich bei allen Einsatzkräften und freiwilligen Helfern für ihren unermüdlichen Einsatz bedankt. Kein Haus sei zu Schaden gekommen. Das vom Feuer betroffene Gebiet bleibt allerdings gesperrt, damit kein neuer Brand ausgelöst wird und weil beschädigte Bäume noch umstürzen könnten.
3: Entwarnung aus dem Bundeswirtschaftsministerium, denn trotz niedrigerer Speicherstände als in den letzten Jahren wird im kommenden Winter nach jetzigem Stand zumindest keine Gasmangellage erwartet. Die Versorgung läuft über Pipelines aus Norwegen, LNG-Terminals und europäische Nachbarländer. Hohe Preise wegen des Iran-Kriegs bedeuten noch lange keine Versorgungskrise, heißt es. In Ismaning bei München hat ein Autofahrer offenbar einen Polizisten angefahren. Der Beamte ist verletzt worden und kam ins Krankenhaus. Es sind auch Schüsse gefallen, als nämlich der Fahrer einfach abhauen wollte, hat einer der Polizisten auf das Auto geschossen, um es am Abhauen zu hindern. Der Fahrer ist dann erst mit dem Auto weggefahren, dann wollte er zu Fuß weiter. Jetzt ist er aber doch in Gewahrsam. Was genau hinter dem Vorfall steckt, das ist noch unklar. Möglich ist auch ein vorausgegangenes Verkehrsdelikt. Der Lotto-Jackpot über die maximale Gewinnsumme von 50 Millionen Euro ist schon wieder geknackt worden. Diesmal teilen sich drei Gewinner diese Megasumme. Einmal geht das Geld nach Hessen und gleich zweimal nach Niedersachsen. Bemerkenswert, denn erst am letzten Samstag war ein 50-Millionen-Jackpot geknackt worden, nachdem es vorher 40 Ziehungen gab, ohne einen einzigen Gewinner.
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5: Auch mitten in der Nacht bleibt der Himmel über Oberbayern ziemlich dicht und hier und da regnet's auch wieder. Der Freitag heute wird dann auch eher ungemütlich mit viel Regen, einzelnen Gewittern und nur noch um die 20 Grad Top-Temperatur. Teilweise spitzelt aber auch die Sonne mal kurz hervor. Der Samstag wird dann aber auch schon wieder deutlich besser.
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3: A93 Weiden, Fahrtrichtung Hof zwischen Markt Redwitz Süd und Markt Redwitz Nord. Da steht ein LKW mit Panne, eigentlich sicher auf der Standspur, aber ein Reifen liegt gerade noch mitten auf der Fahrbahn. Allen unterwegs eine gute und sichere Fahrt.
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3: Ich bin Yves Simon. Letzten Abend und auch in der Nacht hat es ja schon schwere Unwetter mit Starkregen gegeben, auch bei uns in Bayern. Jetzt wieder. Und am Abend ist sogar der komplette Marktplatz in Greding in Mittelfranken unter Wasser gestanden. 40 Liter Wasser und das pro Quadratmeter innerhalb von gerade mal 20 Minuten. Das hat die Kanalisation und den harten vertrockneten Boden dann doch an seine Grenzen gebracht. Auch mehrere Keller sind vollgelaufen und die A9 bei Greding war zwischenzeitlich überflutet. Dort ist das Wasser aber halbwegs zügig wieder abgelaufen. Wegen des Feuers im Hürtgenwald in der Eifel in Nordrhein-Westfalen hat es vor einer Woche ja Evakuierungen gegeben. Jetzt aber ist der Brand komplett gelöscht. Und auch im Brandgebiet, im Naturschutzgebiet Hohes Venn, im belgischen Grenzgebiet zu Deutschland, hat sich die Lage weiter entspannt. Jan-Henner Reitze berichtet.
4: Große Erleichterung beim Bürgermeister von Hürtgenwald, der sich bei allen Einsatzkräften und freiwilligen Helfern für ihren unermüdlichen Einsatz bedankt. Kein Haus sei zu Schaden gekommen. Das vom Feuer betroffene Gebiet bleibt allerdings gesperrt, damit kein neuer Brand ausgelöst wird und weil beschädigte Bäume noch umstürzen könnten.
3: Entwarnung aus dem Bundeswirtschaftsministerium, denn trotz niedrigerer Speicherstände als in den letzten Jahren wird im kommenden Winter nach jetzigem Stand zumindest keine Gasmangellage erwartet. Die Versorgung läuft über Pipelines aus Norwegen, LNG-Terminals und europäische Nachbarländer. Hohe Preise wegen des Iran-Kriegs bedeuten noch lange keine Versorgungskrise, heißt es. In Ismaning bei München hat ein Autofahrer offenbar einen Polizisten angefahren. Der Beamte ist verletzt worden und kam ins Krankenhaus. Es sind auch Schüsse gefallen, als nämlich der Fahrer einfach abhauen wollte, hat einer der Polizisten auf das Auto geschossen, um es am Abhauen zu hindern. Der Fahrer ist dann erst mit dem Auto weggefahren, dann wollte er zu Fuß weiter. Jetzt ist er aber doch in Gewahrsam. Was genau hinter dem Vorfall steckt, das ist noch unklar. Möglich ist auch ein vorausgegangenes Verkehrsdelikt.
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5: Auch mitten in der Nacht bleibt der Himmel über Oberbayern ziemlich dicht und hier und da regnet's auch wieder. Der Freitag heute wird dann auch eher ungemütlich mit viel Regen, einzelnen Gewittern und nur noch um die 20 Grad Top-Temperatur. Teilweise spitzelt aber auch die Sonne mal kurz hervor. Der Samstag wird dann aber auch schon wieder deutlich besser.
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1: Heute habe ich ein echtes Kulterlebnis für euch, das Autokino in Aschheim bei München. Da sitzen wir gemütlich im Auto, Popcorn auf dem Schoß, die Lieblingsdecke dabei und wir genießen den Film schön privat, ohne dass jemand quatscht, mit dem Handy leuchtet oder durchs Bild läuft. Der Ton kommt direkt über unser Autoradio, also perfekter Sound und volle Kontrolle über die Lautstärke. Und gerade laufen so schöne Filme für die Sommerferien, der neue Eberhofer, Steckerfisch-Fiasko, Cars oder auch Dirty Dancing. Das Autokino Aschheim ist Nostalgie pur und gleichzeitig ein völlig außergewöhnliches Kinoerlebnis für die ganze Familie.
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3: Mit Yves Simon. Jeder zweite Azubi in Deutschland fühlt sich psychisch belastet. Das zeigt eine Umfrage unter mehr als 13.000 jungen Menschen für den Ausbildungsreport des Deutschen Gewerkschaftsbunds. Nur noch knapp 2/3 bewerten ihre Ausbildung positiv. Besonders häufig klagen die Befragten über Leistungs- und Zeitdruck, Personalmangel und auch Aufgaben, die mit ihrer eigentlichen Lehre im Job überhaupt gar nichts zu tun haben. Wieder ist eine Sprengstoffdrohne aufgetaucht, dieses Mal in der Nähe eines Gasfelds im Schwarzen Meer in Rumänien, und laut der dortigen Regierung waren die Arbeiter in akuter Gefahr. Trotzdem, die Drohne konnte rechtzeitig unschädlich gemacht werden. Waldbrände werden zunehmend ein immer größeres Problem bei uns in Europa. Davon gehen Klimaforscher aus. Die Fläche, die von Waldbränden betroffen ist, die könnte sich sogar verdreifachen. Zu diesem Ergebnis kommt die Studie einer internationalen Forschergruppe. Aber auch Möglichkeiten werden da genannt, wie diese Entwicklung vielleicht vermieden werden kann. Jan-Henner Reitze berichtet.
4: Dieser Sommer mit deutlich überdurchschnittlich vielen und flächenmäßig großen Waldbränden hat schon gezeigt, was in Zukunft häufiger vorkommen könnte. Besonders betroffen waren Frankreich, Spanien und Griechenland. Aber auch in Deutschland gehen die Autoren von mehr Wald- und Flächenbränden aus, je nachdem, wie viel wärmer es tatsächlich noch wird.
3: Bissige Hunde, bissige Welse und auch bissige Schildkröten, das hatten wir alles schon. Im Waldsee im oberbayerischen Schechen ist jetzt allerdings ein Schwimmer von einem Biber gebissen worden. Zähne haben die Nager ordentliche, das wissen wir, wenn wir uns einfach nur die angefressenen Bäume anschauen am Ufer. Der Verletzte wurde im Krankenhaus in Rosenheim behandelt. Wahrscheinlich wollte der Biber seinen Nachwuchs beschützen, davon sind Naturschützer überzeugt. Die Gemeinde will den Biber trotzdem töten lassen, die Naturschützer gehen dagegen auf die Barrikaden. Wenn im Franz-Beckenbauer Supercup am Wochenende Borussia Dortmund und der FC Bayern aufeinandertreffen, ist Jamal Musiala wohl nur Zuschauer. Medien berichten nämlich, dass Trainer Kompany den 23-Jährigen nicht nominieren will für den Kader. Bei den letzten beiden Testspielen gegen Leipzig und Heidenheim war Musiala wegen kurzer Blackouts ärztlich behandelt worden. Inzwischen ist bekannt, dass es sich dabei um sogenannte Absenzen handelt. Eine Art epileptische Anfälle ist das, die mit der richtigen ärztlichen Betreuung aber gut behandelbar sind.
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5: Auch mitten in der Nacht bleibt der Himmel über Oberbayern ziemlich dicht und hier und da regnet's auch wieder. Der Freitag heute wird dann auch eher ungemütlich mit viel Regen, einzelnen Gewittern und nur noch um die 20 Grad Top-Temperatur. Teilweise spitzelt aber auch die Sonne mal kurz hervor. Der Samstag wird dann aber auch schon wieder deutlich besser.
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3: A70 Bamberg in Richtung Schweinfurt. Zwischen dem Dreieck Werntal und dem Dreieck Schweinfurt-Werneck haben wir Probleme in der Baustelle. Da gab es einen Unfall. Es gibt aber die Möglichkeit, über die linke Spur an der Unfallstelle vorbeizufahren. Ansonsten allen unterwegs eine gute und sichere Fahrt durch die Nacht.
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4: Ich bin Yves Simon. Jeder zweite Azubi in Deutschland fühlt sich psychisch belastet. Das zeigt eine Umfrage unter mehr als 13.000 jungen Menschen für den Ausbildungsreport des Deutschen Gewerkschaftsbunds. Nur noch knapp 2/3 bewerten ihre Ausbildung positiv. Besonders häufig klagen die Befragten über Leistungs- und Zeitdruck, Personalmangel und auch Aufgaben, die mit ihrer eigentlichen Lehre im Job überhaupt gar nichts zu tun haben. Wieder ist eine Sprengstoffdrohne aufgetaucht, dieses Mal in der Nähe eines Gasfelds im Schwarzen Meer in Rumänien und laut der dortigen Regierung waren die Arbeiter in akuter Gefahr. Trotzdem, die Drohne konnte rechtzeitig unschädlich gemacht werden. Bissige Hunde, bissige Welse und auch bissige Schildkröten, das hatten wir alles schon. Im Waldsee im oberbayerischen Schechen ist jetzt allerdings ein Schwimmer von einem Biber gebissen worden. Zähne haben die Nager ordentliche, das wissen wir, wenn wir uns einfach nur die angefressenen Bäume anschauen am Ufer. Der Verletzte wurde im Krankenhaus in Rosenheim behandelt. Wahrscheinlich wollte der Biber seinen Nachwuchs beschützen, davon sind Naturschützer überzeugt. Die Gemeinde will den Biber trotzdem töten lassen, die Naturschützer gehen dagegen auf die Barrikaden. Wenn im Franz-Beckenbauer Supercup am Wochenende Borussia Dortmund und der FC Bayern aufeinandertreffen, ist Jamal Musiala wohl nur Zuschauer. Medien berichten nämlich, dass Trainer Kompany den 23-Jährigen nicht nominieren will für den Kader. Bei den letzten beiden Testspielen gegen Leipzig und Heidenheim war Musiala wegen kurzer Blackouts ärztlich behandelt worden. Inzwischen ist bekannt, dass es sich dabei um sogenannte Absenzen handelt. Eine Art epileptische Anfälle ist das, die mit der richtigen ärztlichen Betreuung aber gut behandelbar sind.
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5: Auch mitten in der Nacht bleibt der Himmel über Oberbayern ziemlich dicht und hier und da regnet's auch wieder. Der Freitag heute wird dann auch eher ungemütlich mit viel Regen, einzelnen Gewittern und nur noch um die 20 Grad Top-Temperatur. Teilweise spitzelt aber auch die Sonne mal kurz hervor. Der Samstag wird dann aber auch schon wieder deutlich besser.
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3: mit Yves Simon. Jeder zweite Azubi in Deutschland fühlt sich psychisch belastet. Das zeigt eine Umfrage unter mehr als 13.000 jungen Menschen für den Ausbildungsreport des Deutschen Gewerkschaftsbunds. Nur noch knapp 2/3 bewerten ihre Ausbildung positiv. Besonders häufig klagen die Befragten über Leistungs- und Zeitdruck, Personalmangel und auch Aufgaben, die mit ihrer eigentlichen Lehre im Job überhaupt gar nichts zu tun haben. Wieder ist eine Sprengstoffdrohne aufgetaucht, dieses Mal in der Nähe eines Gasfelds im Schwarzen Meer in Rumänien und laut der dortigen Regierung waren die Arbeiter in akuter Gefahr. Trotzdem, die Drohne konnte rechtzeitig unschädlich gemacht werden. Waldbrände werden zunehmend ein immer größeres Problem bei uns in Europa. Davon gehen Klimaforscher aus. Die Fläche, die von Waldbränden betroffen ist, die könnte sich sogar verdreifachen. Zu diesem Ergebnis kommt die Studie einer internationalen Forschergruppe. Aber auch Möglichkeiten werden da genannt, wie diese Entwicklung vielleicht vermieden werden kann. Jan-Henner Reitze berichtet.
4: Dieser Sommer mit deutlich überdurchschnittlich vielen und flächenmäßig großen Waldbränden hat schon gezeigt, was in Zukunft häufiger vorkommen könnte. Besonders betroffen waren Frankreich, Spanien und Griechenland. Aber auch in Deutschland gehen die Autoren von mehr Wald- und Flächenbränden aus, je nachdem, wie viel wärmer es tatsächlich noch wird.
3: Bissige Hunde, bissige Welse und auch bissige Schildkröten, das hatten wir alles schon. Im Waldsee im oberbayerischen Schechen ist jetzt allerdings ein Schwimmer von einem Biber gebissen worden. Zähne haben die Nager ordentliche, das wissen wir, wenn wir uns einfach nur die angefressenen Bäume anschauen am Ufer. Der Verletzte wurde im Krankenhaus in Rosenheim behandelt. Wahrscheinlich wollte der Biber seinen Nachwuchs beschützen, davon sind Naturschützer überzeugt. Die Gemeinde will den Biber trotzdem töten lassen, die Naturschützer gehen dagegen auf die Barrikaden. Wenn im Franz-Beckenbauer-Supercup am Wochenende Borussia Dortmund und der FC Bayern aufeinandertreffen, ist Jamal Musiala wohl nur Zuschauer. Medien berichten nämlich, dass Trainer Kompany den 23-Jährigen nicht nominieren will für den Kader. Bei den letzten beiden Testspielen gegen Leipzig und Heidenheim war Musiala wegen kurzer Blackouts ärztlich behandelt worden. Inzwischen ist bekannt, dass es sich dabei um sogenannte Absenzen handelt. Eine Art epileptische Anfälle ist das, die mit der richtigen ärztlichen Betreuung aber gut behandelbar sind.
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5: Auch mitten in der Nacht bleibt der Himmel über Oberbayern ziemlich dicht und hier und da regnet's auch wieder. Der Freitag heute wird dann auch eher ungemütlich mit viel Regen, einzelnen Gewittern und nur noch um die 20 Grad Top-Temperatur. Teilweise spitzelt aber auch die Sonne mal kurz hervor. Der Samstag wird dann aber auch schon wieder deutlich besser.
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3: Momentan haben wir nur die A70 Bamberg Richtung Schweinfurt zwischen dem Dreieck Werntal und dem Dreieck Schweinfurt-Werneck. Da läuft in der Baustelle eine Unfallaufnahme. Man kommt über die linke Spur allerdings an der Unfallstelle vorbei. Ansonsten allen unterwegs eine gute und sichere Fahrt.
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